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0: 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Kennst du die Geschichte hinter diesem Song? 1982. US-Rockkomponist Jim Steinman hat einen Song für das neue Album von Meatloaf geschrieben. Er nennt es Total Eclipse of the Heart. Doch es gibt Ärger. Meatloaf und Steinman streiten über das Geld, das der Songwriter als Gage möchte. Und die Männer werden sich einfach nicht einig. Dann schaltet sich die Plattenfirma ein und macht eine Ansage. So viel Geld für einen Song, sagt sie, bezahlen wir nicht. Also nimmt Jim Steinman den Song und bietet ihn statt Meatloaf einfach Bonnie Tyler an. Die Platte wird ein voller Erfolg und verkauft sich über 5 Millionen Mal. Bonnie Tyler. Total Eclipse of the Heart.
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1: Im Studio Jana Klonikowski. Schönen guten Morgen. Der neue Höchststand bei der Teilzeitquote sorgte im Wirtschaftsflügel der Union für Kritik. Es läuft etwas schief in Deutschland, so die Vorsitzende der Mittelstandsunion Konnemann gegenüber der Agentur Reuters. Es gäbe gute Gründe für Teilzeit, aber wer mehr arbeiten kann, sollte auch mehr arbeiten, so Konnemann. Die USA haben offenbar wieder Ziele im Iran angegriffen. Unter anderem seien iranische Drohnen abgeschossen worden, berichten US-Medien. US-Präsident Trump hatte sich zuvor unzufrieden mit den Verhandlungen über ein Kriegsende gezeigt. Eigentlich gilt im Iran-Krieg gerade eine Waffenruhe. Dem Ebola-Patienten in der Berliner Charité geht es besser. Die Laborwerte des US-Amerikaners sind fast wieder normal, heißt es von der Klinik. Der Mann arbeitet als Arzt und hatte sich in der Demokratischen Republik Kongo mit dem gefährlichen Virus infiziert. Erst noch das Trainingslager in Herzogenaurach, dann geht's in die USA. Die deutsche Fußballnationalmannschaft ist in die WM-Vorbereitung gestartet. Beim nächsten Testspiel gegen Finnland am Sonntag wird allerdings nicht Manuel Neuer im Tor stehen. Grund ist seine Wadenverletzung. Oliver Baumann wird ihn vertreten.
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0: 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Kennst du die Geschichte hinter diesem Song?
1: Pepsi, der Geschmack einer neuen Generation.
0: Es ist 1989. Die Getränkegiganten Coca-Cola und Pepsi führen einen Werbekrieg. Nur die absoluten Megastars dürfen in ihre TV-Spots. Für eine junge Künstlerin ist es dieses Jahr das erste Mal. Madonna. Like 24 Stunden später feiert das Musikvideo zu Like a Prayer auf MTV Premiere und wird zum Skandal. Madonna steht mit blutigen Händen vor brennenden Kruzifixen. Dabei flirtet sie anzüglich mit einer Heiligenfigur.
2: In der Kirche gibt es so viele Tabus. Das macht den Menschen Angst. Die Leute, die meinen Song nicht mögen, haben eher Angst vor ihren eigenen Gefühlen zu diesem Thema.
0: Mehr als 30 Jahre später ist Like a Prayer bester Rock und Pop.
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1: Im Studio Jana Klonikowski. Schönen guten Morgen. Es läuft etwas schief in Deutschland. So hat die Vorsitzende der Mittelstandsunion Konnemann auf den Rekord bei der Teilzeitquote reagiert. Wer mehr arbeiten kann, sollte auch mehr Verantwortung übernehmen, so Konnemann gegenüber Reuters. Letztes Jahr haben fast 32% der Beschäftigten in Teilzeit gearbeitet. Die USA haben offenbar wieder Ziele im Iran angegriffen. Unter anderem seien iranische Drohnen abgeschossen worden, berichten US-Medien. US-Präsident Trump hatte sich zuvor unzufrieden mit den Verhandlungen über ein Kriegsende gezeigt. Eigentlich gilt im Iran-Krieg gerade eine Waffenruhe. Die Unterschiede zwischen Frauen und Männern in der Medizin mehr beachten, das fordert Gesundheitsministerin Wagen zum Tag der Frauengesundheit. Das Thema wurde zu lange ignoriert, so Wagen in den Funke-Zeitungen. Das ändere sich langsam, eine spürbare Veränderung werde aber noch dauern. YouTube verschärft seine Spielregeln für KI. Videos, die mit künstlicher Intelligenz gemacht wurden, sollen künftig automatisch als solche gekennzeichnet werden. Die Plattform will sich nicht mehr nur darauf verlassen, dass die Ersteller das von selbst angeben.
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1: Im Studio Jana Klonikowski. Schönen guten Morgen. Es läuft etwas schief in Deutschland. So hat die Vorsitzende der Mittelstandsunion Konnemann auf den Rekord bei der Teilzeitquote reagiert. Wer mehr arbeiten kann, sollte auch mehr Verantwortung übernehmen, so Konnemann gegenüber Reuters. Letztes Jahr haben fast 32% der Beschäftigten in Teilzeit gearbeitet. Die USA haben offenbar wieder Ziele im Iran angegriffen. Unter anderem seien iranische Drohnen abgeschossen worden, berichten US-Medien. US-Präsident Trump hatte sich zuvor unzufrieden mit den Verhandlungen über ein Kriegsende gezeigt. Eigentlich gilt im Iran-Krieg gerade eine Waffenruhe. Die Unterschiede zwischen Frauen und Männern in der Medizin mehr beachten, das fordert Gesundheitsministerin Waken zum Tag der Frauengesundheit. Das Thema wurde zu lange ignoriert, so Waken in den Funke-Zeitungen. Das ändere sich langsam, eine spürbare Veränderung werde aber noch dauern. YouTube verschärft seine Spielregeln für KI. Videos, die mit künstlicher Intelligenz gemacht wurden, sollen künftig automatisch als solche gekennzeichnet werden. Die Plattform will sich nicht mehr nur darauf verlassen, dass die Ersteller das von selbst angeben.
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2: Es ist der kleine Freitag in den Pfingstferien. Schönen Donnerstag euch. Die meisten 80er, die meisten 90er, die meiste Musik. Gleich Phil Collins und hier ist Michael Jackson.
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Also meine Lüftungskette steht schon wieder. Hier ist die neue 107.7. Im Studio ist es morgens sehr, sehr stickig. Ihr müsst mal auf Instagram in unserer Story schauen. Da habe ich gestern erklärt, wie ich es schaffe, frische Luft über mehrere Lüftungssysteme zu mir ins Studio zu leiten.

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1985 haben die größten Künstler aller Zeiten gemeinsam aufgerufen zu spenden für die Afrika-Hungerhilfe Live Aid. Ihr kennt die Konzerte. Eins davon war in London, Wembley. Das andere in Philadelphia in den USA. Nur ein Mann hat bei beiden gespielt, ist hin und her gejettet.

0: 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Kennst du die Geschichte hinter diesem Song? New Jersey 1986. John Bon Jovi sitzt zusammen mit Bandkollege Richie Sambora und Songwriter Desmond Child im Keller von Richies Eltern.
1: Richie, Essen fertig.
0: Die Jungs schreiben an neuen Songs. Alle stehen unter Druck. Denn nach ihrem gefeierten Debütalbum war die letzte Platte ein totaler Flop. Und weil sie unbedingt Kohle brauchen, schreiben Bon Jovi mit Desmond Child Songs für andere Bands. Heute sitzen sie an Songs für die kanadische Band Loverboy. Shot Through the Heart steht ab sofort als Zeile im Raum. Und plötzlich sagt John Bon Jovi, hey, diesen Song kriegt nicht Loverboy. Diesen Song spielen wir. You Give Love a Bad Name wird die erste Nummer 1 in der Band und hält sich 24 Wochen lang in den Charts. Heute ist der Song bester Rock und Pop.
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0: lästige Nachricht für alle Urlauber. Gute Nachricht für alle Urlauber. Weiterhin kein Treibstoffmangel bei unseren Airlines. Eins unserer Themen jetzt. Donnerstagmorgen, 5.30 Uhr.
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2: Schönen guten Morgen. Wer im Sommer in den Urlaub fliegen will, muss sich keine Sorgen machen, dass es Engpässe beim Treibstoff gibt. Das hat die Lufthansa betont. Es drohen keine Flugausfälle wegen Kerosinmangels. Die Lieferungen, die durch die Blockade der Straße von Hormuz fehlen, würden durch andere ersetzt. Der neue Höchststand bei der Teilzeitquote sorgt im Wirtschaftsflügel der Union für Kritik. Es läuft etwas schief in Deutschland, so die Vorsitzende der Mittelstandsunion Konnemann gegenüber der Agentur Reuters. Es gäbe gute Gründe für Teilzeit, aber wer mehr arbeiten kann, sollte auch mehr arbeiten. Die Spritpreise an den Tankstellen sind zwar gesunken, das reicht aber noch nicht, sagt der ADAC. Die Rohölpreise sind gefallen und das müsste sich auch stärker an der Zapfsäule auswirken. Im Schnitt hat der Liter Super E10 zuletzt etwa 1,99 gekostet, Diesel lag bei 1,95. Auf Zypern geht's heute um mögliche Verhandlungen mit Russland. Die EU-Außenminister kommen auf der Insel zusammen. Bei dem Treffen wollen sie darüber sprechen, wie sich Europa an Gesprächen über einen Waffenstillstand im Ukraine-Krieg beteiligen kann. Crystal Palace hat das Finale der Fußball Conference League gewonnen. Die Londoner setzten sich in Leipzig mit 1:0 gegen Rayo Vallecano aus Spanien durch. Leipzig war zum ersten Mal Gastgeber für das Finale eines europäischen Fußballwettbewerbs.
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0: Das Wetter für uns in Baden-Württemberg. Wenn es euch die letzten Tage auch zu heiß war, heute ist unser Tag. Weiter strahlend blauer Himmel, aber spürbar angenehmer. Bei uns in Stuttgart später Höchstwerte um die 27 Grad. In Mittelstadt im Kreis Heilbronn 26, genauso in Heilbronn. Morgen und am Samstag weiter sommerlich. Sonntag dann mal eine kleine Abkühlung. 5.33 Uhr, die neue 107.7 Verkehrsservice. Eine Meldung betrifft alle auf der B311. Zwischen Tuttlingen und Möhringen Vorstadt ist leider ein LKW umgekippt. Beide Fahrtrichtungen aktuell gesperrt. Eure Staus, eure Blitzer immer kostenlos. 0800 24 7 107.7.
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0: Nachher riecht's wieder nach Grillwurst, jetzt riecht's nach Teen Spirit. Aus den 90ern, Smells Like Teen Spirit, gleich Nirvana und los geht's mit Survivor. Ich bin Nikolaus, hallo.
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Frühsport mit Survivor, Eye of the Tiger. Zählt schon als Sport, wenn man sich rhythmisch im Takt bewegt zu dem Song? Die neue 107.7, bester Rock und Pop. 5:38 Uhr ist es.

Genau eine Woche vor dem nächsten Feiertag. Hier ist die neue 107.7 Baden-Württembergs rockigste Morningshow. Ich bin Nikolaus, Hanna ist die Woche noch im Allgäu. Bester Rock und Pop, das sind Opus. Life is life.

kann ich endgültig nicht mehr verleugnen. Ein verheirateter Mann zu sein. 6:10, hier ist die neue 107.7. Nicht falsch verstehen, nicht, dass ich das schlecht finde oder so. Was ich sagen will, ich habe einen richtig weißen Schatten unter meinem Ehering und meine Finger sind bei der Hitze eigentlich so geschwollen, dass ich ihn eh nicht abkriegen würde. Bester Rock und Pop, hier sind Alpha.

Es ist kurz vor sechs. Kurz vor sechs. Hier ist die neue 107.7 mit dem epischen guten Morgen Rocksong.

0: Und im Allgäu heißt das Schloss. Schloss, wahrscheinlich. Müssen wir Hanna fragen, die ist da die Woche noch im Urlaub. Die neue 107.7 an alle Hitzegeplagten. Gute Nachrichten, heute mal 3-4 Grad kühler.
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0: Keine Panik, es ist genug Kerosin für alle da. Gute Nachrichten, in Deutschland wird es in den Ferien keine Flugausfälle wegen Treibstoffmangel geben. Eins unserer Themen jetzt, Donnerstagmorgen, 6 Uhr.
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12: Guten Morgen. Angesichts der Hitzewelle in Europa drängt das UNO-Klimasekretariat auf einen schnelleren Gas- und Kohleausstieg. Kernaufgabe jeder Nation sei es, Menschen und Wirtschaft vor den Folgen des Klimawandels zu schützen, sagte Exekutivsekretär Stiel. Saubere Energie sei inzwischen günstiger und schneller zu haben als durch fossile Brennstoffe. Großbritannien meldet seit Dienstag Hitzerekorde. In Frankreich, Spanien und Italien ist die Lage ähnlich. Bundeskanzler Merz hat seine Reformambitionen als Regierungschef unterstrichen. Deutschland habe die Kraft für einen neuen Aufbruch und er sei persönlich entschlossen, diesen zu ermöglichen, sagte Merz bei einer CDU-Veranstaltung in seiner Heimat. Auf die Spekulationen über einen möglichen Kanzlerwechsel ging er nicht ein. Medien hatten zuletzt berichtet, unter Spitzenmitgliedern der CDU werde darüber nachgedacht, Merz zu ersetzen. Und jetzt weitere Meldungen in Kürze. Es ist genug Kerosin für alle Sommerurlaubsflüge da. Es wird keine Engpässe und Flugausfälle geben. Das betont die Lufthansa. Die Lieferungen, die durch die Blockade der Straße von Hormuz fehlen, würden durch andere ersetzt. Die Waffenruhe zwischen den USA und dem Iran wird erneut auf die Probe gestellt. Das US-Militär hat erneut Ziele im Iran angegriffen, diesmal eine Drohnenstellung. Die Maßnahmen seien defensiv und sollten die Waffenruhe aufrechterhalten, hieß es. Der neue Höchststand bei der Teilzeitquote sorgt im Wirtschaftsflügel der Union für Kritik. Es läuft etwas schief in Deutschland, sagte die Vorsitzende der Mittelstandsunion Konnemann. Es gebe gute Gründe für Teilzeit, aber wer mehr arbeiten kann, der solle auch mehr arbeiten. Und YouTube verschärft seine Spielregeln für KI. Videos, die mit künstlicher Intelligenz gemacht worden sind, sollen künftig automatisch gekennzeichnet werden. Die Plattform will sich nicht mehr darauf verlassen, dass die Ersteller das von selbst angeben.
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0: Das Wetter für uns in Baden-Württemberg. Schönen guten Morgen, ihr Lieben. Bis inklusive Samstag bleibt's noch sommerlich. Morgen und übermorgen auch wieder um die 30 Grad. Heute mal ein bisschen milder. Aktuell bei euch in Neckarwestheim im Kreis Heilbronn 14 Grad, in Pforzheim 13, in Schwäbisch Gmünd im Ostalbkreis angenehme 11 Grad aktuell. 6:03, die neue 107.7 Verkehrsservice. Vorsichtig, Reifenteile auf der A8 aktuell zwischen Stuttgart-Möhringen und dem Kreuz Stuttgart. Ebenfalls auf der A8 Stuttgart Richtung Ulm. Zwischen Märklingen und Ulm-West linke Spur betroffen, auch hier Reifenteile. Und eine große Holzpalette auf der A81 zwischen Neuenstadt am Kocher und Möckmühl in Fahrtrichtung Würzburg. Staus und Blitzer immer kostenlos durchgeben. 0800 24 7 107 7.
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0: Tag 3 von 4 in der kurzen Pfingstferienwoche. Hier ist Nikolaus, schön, dass ihr dabei seid. Ich liefere zum Sonnenaufgang die meisten 80er und 90er. Und da wird's gleich mal romantisch. Hier sind die Scorpions.
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So laut und doch so leise, die Scorpions. Still Loving You, die neue 107.7. Best of Rock und Pop. 8 Minuten nach 6. Hier sind Blink 182 für euch.

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eine Ära, die zu Ende geht. Und wir alle stehen gemeinsam Spalier in unseren Bandshirts. Viertel nach sechs, die neue 107.7 Baden-Württembergs rockigste Morning Show. Die Toten Hosen sind auf ihrer großen Abschiedstour. Vorgestern ging es los in Prag, heute spielen sie in Milano, in Mailand. Der erste Stopp auf deutschem Boden ist dann bei uns in gut zwei Wochen in Stuttgart auf dem Cannstatter Wasen. Und sie haben natürlich eure Lieblingssongs dabei. Bonnie und Clyde, da war Abriss vorgestern in Prag, ich habe ein Video gesehen. Aber natürlich haben sie auch neue Musik am Start. Morgen am Freitag kommt ihr allerletztes Album raus. Trägt den gleichen Namen wie die Tour. Trink aus, wir müssen gehen. Und die erste Single, ja, ist schon mal typischer Tote-Hosen-Song. Die Show muss weitergehen. Und für uns ist das wirklich was Besonderes. Seit es die neue 107.7 gibt, als wir wirklich noch neu waren. Also wir haben keine deutsche Band hier so oft gespielt wie die Toten Hosen. Ich habe keine deutsche Band so oft anmoderiert wie die Jungs. Und deswegen hauen wir morgen nochmal richtig auf die Kacke. Hier kommt die Zeit. Eine ganze Stunde. Ab 8 Uhr morgen früh spiele ich für euch am Stück die 10 besten Tote Hosen Songs aller Zeiten. Und nein, nicht ich suche die aus, sondern ihr natürlich. Ihr geht jetzt auf unsere Homepage, die neue 107.7.de, und stimmt ab, welchen Song verbindet ihr mit den Hosen. Morgen ab 8 Uhr die Top 10 Tote-Hosen-Songs zur Feier ihres allerletzten Albums. Die neue 107.7, bester Rock und Pop.

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12: Und während die Temperaturen bei uns in Baden-Württemberg heute mal unter 30 Grad bleiben, sehr schön, ist es bei unseren Nachbarn weiter extrem heiß. Zu heiß, sagen viele Experten. Unser Top-Thema jetzt, Donnerstagmorgen, 6.30 Uhr.
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12: Mit Stefanie Häuslein.
14: Guten Morgen. Angesichts der Hitzewelle in Europa drängen UNO-Experten auf einen schnelleren Gas- und Kohleausstieg. Kernaufgabe jeder Nation sei es, Menschen und Wirtschaft vor den Folgen zu schützen, heißt es. Saubere Energie sei inzwischen günstiger und schneller zu haben als fossile. Die Hitze belastet auch die Wirtschaft, meldet der Versicherer Allianz Trade. Die Arbeitsleistung sinkt ab 30 Grad und der Stromverbrauch zum Kühlen von Gebäuden und Anlagen steigt. Bundeskanzler Merz gibt sich kämpferisch. Nach gut einem Jahr im Amt muss er sich mit Krisen und Kriegen herumschlagen. Sein Image ist angekratzt, die Umfragewerte sind schlecht und offenbar wird intern über einen Kanzlerwechsel diskutiert. Merz sprach am Abend auf einer CDU-Veranstaltung. Diana Kramer berichtet.
15: Es war ein Heimspiel für den Kanzler. Die Arnsberger CDU steht felsenfest hinter Friedrich Merz. Er habe volle Rückendeckung für das, was er tue, sagte einer der Parteifreunde. Und deshalb hatte Merz zumindest öffentlich auch keinen Grund, sich zu den Spekulationen über einen möglichen Kanzlerwechsel zu äußern. Laut Medien ist das in Teilen der CDU jenseits von Arnsberg ein Thema. Merz bekannte sich sehr deutlich zu seiner Verantwortung als Regierungschef. Er sei persönlich mit aller Kraft entschlossen, mit seiner Regierung einen Aufbruch in Deutschland zu ermöglichen, sagte er.
14: Und jetzt weitere Meldungen in Kürze. Die Waffenruhe zwischen den USA und dem Iran wird erneut auf die Probe gestellt. Das US-Militär hat Ziele im Iran angegriffen, diesmal eine Drohnenstellung. Die Maßnahmen seien defensiv und sollten die Waffenruhe aufrechterhalten, hieß es im Pentagon. Helfer arbeiten fieberhaft an einer Rettungsaktion für 5 Goldsucher in einer überfluteten Höhle in Laos. Auch die Suche nach 2 Vermissten läuft. Die Männer in der Höhle sind mit Lebensmitteln und Medikamenten versorgt worden. Die Rettung soll noch heute beginnen. Und YouTube verschärft seine Spielregeln für KI. Videos, die mit künstlicher Intelligenz gemacht worden sind, sollen künftig automatisch gekennzeichnet werden. Die Plattform will sich nicht mehr darauf verlassen, dass die Ersteller das von selbst angeben.
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12: Das Wetter für uns in Baden-Württemberg. Wenn es euch die letzten Tage auch zu heiß war, heute ist unser Tag. Weiterhin strahlend blauer Himmel. Ab aber spürbar angenehmer. In Wirnsheim im Enzkreis heute bis zu 26 Grad, genauso bei euch. In Tauberbischofsheim im Main-Tauber-Kreis in Ludwigsburg bis zu 27 Grad. Morgen und am Samstag weiter sommerlich, Sonntag dann mal eine wirkliche Abkühlung. 6.32 Uhr ist es jetzt, die neue 107.7 Verkehrsservice. Vorsichtig, ein totes Tier haben wir leider auf der A81 aktuell zwischen Stuttgart-Feuerbach und Zuffenhausen in Fahrtrichtung Heilbronn. Und nachdem die Unfallaufnahme läuft, haben sie jetzt leider die Autobahn gesperrt zwischen Ulm-Ost und Ulm-West. Betrifft die A8 in Fahrtrichtung Stuttgart, Sperrung aktuell. Geblitzt wird B14 kurz vor der Ausfahrt Weiblingen-Mitte. 80 sind erlaubt. Dankeschön, Eva, fürs Melden. Staus und Blitzer immer kostenlos. 0800 24 7 1077.
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12: Schon wieder kurz nach 6:30. Schönen guten Morgen. Cool, dass ihr dabei seid. Wir machen abends wahrscheinlich alle dasselbe. Wir ballern nochmal die Bildschirmzeit auf dem Handy nach oben, wenn wir im Bett liegen. Ja, ich scroll jeden Abend durchs Internet und da habe ich gestern ein Video gesehen von der Ministerpräsidentin aus Mecklenburg-Vorpommern, Manuela Schwesig, die ganz stolz eine neue Brücke einweiht. Eine Brücke mit einem ganz besonderen Namen. Ich habe die entscheidende Stelle natürlich gepiepst, aber so klingt es.
16: Das ist die neue Brücke und die wird hier gebaut mit der neuen Brücke. Können wir die neue Ortsumgehung Wolgast vollenden und endlich den quälenden Verkehr, wenn man auf Usedom will, beenden.
12: Ja, endlich. Oh Gott, ich freue mich so für Usedom. Das Wichtige ist dieser Name, dieser Brücke. Ich will von euch wissen, wie könnte diese Brücke heißen? A. Die Busengrabenbrücke. B. Die Penisstrombrücke. Oder C. Die Nippeltalbrücke. Es gibt wieder Ärger mit Hanna, wenn sie zurück ist. 0800 24 7077. Wer hat von dieser Brücke schon mal gehört? Ich also bin fasziniert. Lasst uns gemeinsam drüber reden. 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Gibt es nicht zu kaufen. Kriegt ihr nur, wenn ihr hier mitmacht. Welche Brücke gibt es jetzt dann bald in Mecklenburg-Vorpommern? A. Die Busengrabenbrücke. B. Die Penisstrombrücke. Oder C. Die Nippeltalbrücke. Von einer Erwachsenenfrage zur Erwachsenenmusik. AC/DC, TNT. 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

0: 14 vor 7. Einen Brückentag gibt's ja erst nächsten Freitag wieder. Ihr wisst, heute in der Woche ist Feiertag, aber einer besonderen Brücke schenken wir jetzt schon mal alle unsere Aufmerksamkeit.
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0: Diese Brücke, die wird es bald in Mecklenburg-Vorpommern geben. Und da gab es jetzt feierlich den Spatenstich. Mit dabei die Ministerpräsidentin Manuela Schwesig. Die hat das Ganze stolz auf Instagram gepostet. Und ich dachte wirklich, ich verhör mich.
2: Das ist die neue Brücke. Und die wird hier gebaut. Mit der neuen Brücke können wir die neue Ortsumgehung Wolgast vollenden und endlich den quälenden Verkehr, wenn man auf Usedom will, beenden.
0: Ja, dass sie auch noch von quälendem Verkehr redet, ist nicht. Welchen FSK-18-Namen trägt diese Brücke? A. Busengrabenbrücke. B. Penisstrombrücke. Oder C. Nippeltalbrücke. Nikolaus hier. 0800 24 7077. Wen habe ich dran?
3: Guten Morgen, ist der Michele aus Benningen.
0: Michele aus Benningen, grüße dich. Du bist schon auf den Straßen unterwegs, höre ich das richtig?
3: Ich bin schon unterwegs in meinem LKW jetzt bald, ja, da geht's los.
0: Ah, in deinem LKW. Kennst du dich zufällig ein bisschen aus in Deutschland? Warst du mal in MacPom?
3: Da war ich noch nicht, nein, aber mit den anderen Sachen, die genannt wurden, die kenne ich ein wenig.
0: Dann freue ich mich jetzt sehr mit dir über diese besondere Brücke. Welche Brücke? Schieß los, Michele.
3: Also ich denke, das könnte eigentlich nur die Busentalbrücke sein,
0: vom Namen her. Klingt einfach, als müsste es die geben, ne?
3: Ich denke, ja.
0: Und deswegen war ich auch richtig überrascht, als ich Manuela Schwesig da gestern auf Instagram gehört habe.
2: Das ist die neue Penisstrombrücke und die wird hier gebaut. Mit der neuen Penisstrombrücke können wir die neue Ortsumgehung...
0: Die Penisstrombrücke ist es!
3: Hammerhart! Davon schon was überhaupt zu nennen.
0: Und es ist, also ich bin mir sicher, sie spricht es absichtlich so aus, weil sie sagt ja eindeutig Penisstrom, aber es geht um den Fluss Peene und es ist der Penestrom.
3: Der Penestrom, aha, deshalb.
0: Ja, deshalb.
3: Naja, gut ausgesprochen, gut geschickt, ja.
0: So ist es. Wir schicken liebe Grüße in den hohen Norden und dir gute Fahrt in deinem LKW, Michele.
3: Danke, schönen Tag euch noch.
0: Dir auch, mach's gut, ciao, ciao.
1: Let's go.

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Es gibt ja Songs, die haben ein richtig markantes Ende. Es gibt aber auch Songs, wo irgendwie immer alle die erste Zeile mitsingen. Und so einer ist das hier von A-ha. 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Touch!

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0: Frankreich heißt das Schloss Chateau, aber wer will bei über 30 Grad schon Schlösser besichtigen heute in Frankreich? Die neue 107.7, bei uns ist es angenehm, um die 27 Grad und weiter Sonne pur.
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0: Es klingt ja eigentlich wie ein Drehbuch für einen Hollywood-Film. In Laos sollen heute 5 Goldsucher gerettet werden. Die sitzen gerade in einer überfluteten Höhle fest. Boah! Donnerstagmorgen, 7 Uhr, eins unserer Themen jetzt.
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0: Mit Stefanie Häuslein.
13: Guten Morgen. Bundeskanzler Merz hat seine Reformambitionen als Regierungschef unterstrichen. Deutschland habe die Kraft für einen neuen Aufbruch und er sei persönlich entschlossen, diesen auch zu ermöglichen, sagte Merz bei einer CDU-Veranstaltung in seiner Heimat. Auf die Spekulationen über einen möglichen Kanzlerwechsel ging er nicht ein. Medien hatten zuletzt berichtet, unter Spitzenmitgliedern der CDU werde darüber nachgedacht, Merz zu ersetzen. Die Spannungen im Nahen Osten bleiben groß. Die USA haben erneut den Iran angegriffen. Ziel war ein Militärgelände in der Nähe der Straße von Hormuz, von dem eine Bedrohung ausgegangen sein soll. Die Angriffe seien rein defensiv gewesen, heißt es. Derweil hat Israel Teile des Südlibanon trotz Waffenruhe zur Kampfzone erklärt. Die israelische Armee will hart gegen die Hisbollah-Miliz vorgehen. Die Bevölkerung wurde zur Flucht in den Nordlibanon aufgerufen. Und jetzt weitere Meldungen in Kürze. Angesichts der Hitzewelle drängt das UNO-Klimasekretariat auf einen schnelleren Gas- und Kohleausstieg. Kernaufgabe jeder Nation sei es, Menschen und Wirtschaft zu schützen, heißt es. Saubere Energie sei inzwischen günstiger und schneller zu haben als fossile. Heute ist ein bundesweiter Klinikprotesttag. Auch in Baden-Württemberg sind Versammlungen und Demos, zum Beispiel in Stuttgart, Tübingen, Karlsruhe, Ulm und Emmendingen. Die Klinikträger im Land planen angesichts der geplanten Reformen der Bundesregierung mit 600 Millionen Euro weniger pro Jahr. Und Helfer arbeiten fieberhaft an einer Rettungsaktion für 5 Goldsucher in einer überfluteten Höhle in Laos. Auch die Suche nach 2 Vermissten läuft. Die Männer in der Höhle sind mit Lebensmitteln und Medikamenten versorgt worden mittlerweile. Die Rettung soll noch heute beginnen.
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0: Das Wetter für uns in Baden-Württemberg. Schönen guten Morgen euch allen. Bis inklusive Samstag bleibt's noch so sommerlich. Morgen und übermorgen auch wieder um die 30 Grad. Heute mal ein bisschen angenehmer. Aktuell in Crailsheim im Kreis Schwäbisch Hall noch 12 Grad nur. In Sinsheim sind's 14, genauso bei euch in Waiblingen im Rems-Murr-Kreis. 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Gleich 7:04 die neue 107.7 Verkehrsservice. B10 vorsichtig zwischen der Ausfahrt Knielingen und Karlsruhe in Fahrtrichtung Pforzheim. Gegenstände auf der Fahrbahn. Und das dickste Problem ist die A8. Zwischen Ulm-Ost und Ulm-West haben sie die Autobahn dicht gemacht in Fahrtrichtung Stuttgart. Aktuell scheint wieder eine Spur offen zu sein, aber wer die Wahl hat, fährt mal noch einen Bogen drumherum. 5 Kilometer Stau an der Stelle auf der A8. Eure Staus, eure Blitzer, immer kostenlos unter 0800 24 7 107 7. Kommt gut und sicher durch heute.
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0: Heute spielen die Toten Hosen in Mailand. Morgen kommt ihr allerletztes Album raus und wir haben einen besonderen Abschied vor. Mehr dazu nach einem 90er von Tina Turner und jetzt Whitesnake.
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gerade aus dem Fitnessstudio kommen und Radio hören. Schatz, ich habe gute Nachrichten. Ich kann gerade gar nicht verleumden, nicht, dass ich das wollen würde, aber ich kann gar nicht verleumden, ein verheirateter Mann zu sein. Also erstens, weil meine Finger von der Hitze so geschwollen sind, dass ich den Ring gar nicht mehr abkrieg. Und zweitens, wenn ich ihn abkriege, dann ist da einfach ein großer weißer Streifen von der

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0: wörtlicher Satz, den ihr vielleicht zuletzt auf dem Vasen beim Frühlingsfest gehört habt. Schatz, trink aus, wir müssen gehen. Baden-Württembergs rockigste Morningshow bei der 977. Und genau das ist das Motto der Toten Hosen gerade. Trink aus, wir müssen gehen. So heißt zum einen ihre Abschiedstour, die vorgestern losging. Und vor allem heißt so ihr allerletztes Album. Und das kommt morgen raus. Die erste Single ist schon draußen. Typischer Hosensong. Die Show muss weitergehen. Cooles Ding. Aber reicht's, um die alten Klassiker zu verdrängen? Das entscheidet sich morgen früh zur Feier des Tages. Spiele ich hier morgen ab 8 Uhr eine Stunde lang eure 10 Lieblings-Tote-Hosen-Songs. Dafür geht ihr einfach jetzt auf unsere Homepage, die neue 1077.de. Sagt mir, welcher Song eure Nummer 1 ist. Ich lehne mich mal aus dem Fenster. Hier kommt Alex. Wird morgen sicher dabei sein. Aber es liegt an euch. Achim aus Weilheim im Kreis Ludwigsburg. Du hast für so viele Songs abgestimmt. Sieht aus, als hättest du versucht, gleich die ganze Top 10 auszuwählen einfach.
1: Ja, das sind einige, weil das einfach alles so Stimmungslieder sind und Erinnerungen wecken.
0: Zum Beispiel Altes Fieber. Und immer wieder. Und ich sag's, wie es ist. Der wäre im Moment nicht in den Top 10 drin. Aber es gibt halt auch, ja, es gibt halt auch so viel andere, ne? Deswegen haben wir es aber auch so eingestellt, dass ihr, so wie Achim, einfach notfalls die ganze Top 10 bestimmen könnt. Dass ihr für mehrere Songs abstimmen könnt.
1: Ja, genau.
0: Dankeschön fürs Abstimmen. Welches sind die 10 besten Tote-Hosen-Songs? Wir hören es morgen ab 8 Uhr. Ich freue mich, wenn du dabei bist.
1: Ja, mache ich auf jeden Fall.
0: Hau rein.
1: Euch noch einen schönen Tag dann.
0: Dir auch. Ciao, ciao.
1: Ciao.
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hört's, was Toto singt. I bless the rains down in Africa. Zum Glück regnet's ab und zu. Und ich sag's euch, wie es ist. Ich freue mich, wenn's am Sonntag mal wieder tröpfelt. 20 nach 7 bis dahin. Sonne pur.

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15: Bitte übernehmt euch im Urlaub nicht beim Schnorcheln. In Laos sollen heute 5 Goldsucher gerettet werden, die seit Tagen in der überfluteten Höhle festsitzen. Donnerstagmorgen, 7.30 Uhr. Eins unserer Themen jetzt.
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17: Guten Morgen. Bundeskanzler Merz gibt sich kämpferisch. Nach gut einem Jahr im Amt muss er sich mit Krisen und Kriegen herumschlagen. Das Image des Kanzlers ist angekratzt, die Umfragewerte sind schlecht. Und offenbar wird intern über einen Kanzlerwechsel diskutiert. Merz sprach am Abend auf einer CDU-Veranstaltung. Diana Kramer berichtet.
18: Es war ein Heimspiel für den Kanzler. Die Arnsberger CDU steht felsenfest hinter Friedrich Merz. Er habe volle Rückendeckung für das, was er tue, sagte einer der Parteifreunde. Und deshalb hatte Merz zumindest öffentlich auch keinen Grund, sich zu den Spekulationen über einen möglichen Kanzlerwechsel zu äußern. Laut Medien ist das in Teilen der CDU jenseits von Arnsberg ein Thema. Merz bekannte sich sehr deutlich zu seiner Verantwortung als Regierungschef. Er sei persönlich mit aller Kraft entschlossen, mit seiner Regierung einen Aufbruch in Deutschland zu ermöglichen, sagte er.
17: Die Spannungen im Nahen Osten bleiben groß. Die USA haben erneut den Iran angegriffen. Ziel war ein Militärgelände in der Nähe der Straße von Hormuz, von dem eine Bedrohung ausgegangen sein soll. Die Angriffe seien rein defensiv gewesen, heißt es. Derweil hat Israel Teile des Südlibanon trotz Waffenruhe zur Kampfzone erklärt. Die Armee will hart gegen die Hisbollah-Miliz vorgehen. Die Bevölkerung wurde zur Flucht in den Nordlibanon aufgerufen. Und jetzt weitere Meldungen in Kürze. Heute ist ein bundesweiter Klinikprotesttag. Auch in Baden-Württemberg sind Versammlungen und Demos, zum Beispiel in Stuttgart, Tübingen, Karlsruhe und Emmendingen. Die Klinikträger im Land planen angesichts der vorgesehenen Reformen der Bundesregierung mit 600 Millionen Euro weniger pro Jahr. In Laos bereiten Helfer die Rettung 5 eingeschlossener Goldsucher vor. Sie waren am Dienstag nach über einer Woche erschöpft, aber stabil in einer überfluteten Höhle entdeckt worden. Jetzt pumpen die Retter Wasser ab, um einen Weg frei zu machen. Und die deutsche Fußballnationalmannschaft will sich bei der WM komplett auf den Sport konzentrieren. Das hat DFB-Sportdirektor Rudi Völler klargestellt. Die Nationalmannschaft sei nicht unpolitisch. Politische Aktionen direkt vor Spielen werde es aber nicht geben.
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15: Wenn es euch die letzten Tage auch zu heiß war, Heute ist unser Tag. Hier ist das Wetter für uns in Baden-Württemberg. Ja, weiter strahlend blauer Himmel, aber eben deutlich angenehmer. Heute bei euch in Sindelfingen 26 Grad, in Nürtingen im Kreis Esslingen 27, genauso in Pforzheim. Morgen und Samstag weiter sommerlich, Sonntag dann mal eine wirkliche Abkühlung. Gleich wird 7.33 Uhr, die neue 107.7 Verkehrsservice. Gute Nachrichten für euch auf der A8. Sperrung ist aufgehoben, Unfallaufnahme läuft aber noch zwischen Ulm Ost und West. Und vorsichtig, zwischen Märklingen und Ulm West, also in der Gegenfahrbahn, Fahrtrichtung Ulm, vorsichtig, kaputter LKW und Reifenteile auf allen Fahrstreifen. Baustellenstau, ob Ferien oder nicht, haben wir wie immer auf der A81 zwischen Zuffenhausen und dem Leo-Dreieck. 4 Kilometer Stop and Go. Eure Staus, eure Blitzer immer kostenlos an mich melden. 0800 24 7 1077. Kommt gut durch.
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15: Wir lieben laute Musik. Wir können aber auch ganz gefühlvoll gleich Send Me an Angel, 90er von den Scorpions. Und los geht's mit entspanntem Classic Rock. Hier sind Uriah Heep für euch.
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Übrigens einer der ältesten Songs, die wir hier spielen. Zeitlos, wie man so schön sagt, aus 1971. Classic Rock von Uriah Heep. 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Schönen Donnerstag.

0: nicht falsch verstehen. Es ist ein Traumwetter gerade in Baden-Württemberg, aber es ist halt auch geschwollene Fingerwetter. Und das kennt er zu gut. 7:15. Wie immer um die Uhrzeit schalten wir nach Eisling in den Kreis Göppingen.
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2: Guten Morgen, mein Lieber. Grüß dich.
0: Salü, Jens.
2: Ja, da triffst du gleich der Richtige mit deinem Ring und dem angeschwollenen Finger. Ganz ehrlich, ich kann das ganze Jahr keine Ringe tragen. Ich habe wirklich massiv Probleme, wenn ich einen Ring trage, egal aus welchem Stoff der euch, also aus was für Material der gemacht ist, mir schwillt der Finger an. Aber wirklich abnormal. Ich weiß ja, die haben da irgendeine Störung und ich habe dann meinen Ehering wirklich an der Kette trage. Also wirklich um den Hals.
0: Alles klar. Ja, kleiner Frodo. Wirklich. Okay, okay.
2: Ja, ein kleiner Frodo, wirklich eingefädelt an meiner Kette. Ich kann es an den Finger wirklich nicht tragen. Also ich gehöre auch zu der Fraktion. Es geht ja da.
0: Ich wollte gerade schon sagen, die Krankheit haben ganz viele Männer. Schatz, den kann ich leider nicht tragen. Aber gut, wenn du ihn dafür dann um den Hals getragen hast, weil ich habe vorhin gesagt, ich kann jetzt auf jeden Fall nicht mehr verleumden, ein verheirateter Mann zu sein gerade, weil erstens hab ich eindeutig einen weißen Schatten. Also meine Hände sind braun, nur unterm Ring ist es eben käsweiß noch. Und ich kriege ihn gar nicht mehr ab. Also meine Finger sind durch die Hitze so angeschwollen, ich habe ihn jetzt einfach nonstop dran gerade.
2: Das ist ja gut, wenn man den sieht, da kann ich ihn auch tätowieren lassen, weil das wäre meine nächste Idee, dass man dann sagt, ich habe das schon ganz oft gesehen, die Leute lassen sich einen Ring tätowieren. Und ich finde es wirklich eine richtig, richtig coole Aktion. Muss ich sagen, für Leute so wie mich, also beim nächsten Mal, ich habe einen Stammtätowierer, aber beim nächsten Mal ist der dran.
0: So, und dann hast du auch nicht dieses Wurstfingerproblem.
2: Ja.
0: Und ansonsten, wenn man ihn abkriegt, dann halt nur über dieses eklige einmal den Finger komplett im Mund. Ja, ich find's auch nicht lecker. In diesem Sinne, heute mal 3-4 Grad kühler. Vielleicht versuche ich es am Nachmittag ihn mal runter zu friemeln.
2: Spüli hilft, glaub mir, es kommt gut durch.
0: Yes. Bis morgen. 7:45. Hau rein jetzt.
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gleiche Diskussion, die wir jetzt führen mit künstlicher Intelligenz. Also wie viel muss aus menschlicher Hand kommen und wie viel darf der Computer erledigen? Die Diskussion hatten Ultravox in den 80er Jahren auch. Die erste Band, die wirklich komplett digital unterwegs war und auch vom Sound eindeutig viel auf den Synthesizer gesetzt hat. Und hat's was kaputt gemacht? Hat's geschadet? Nein. Vielleicht sagen wir das über die KI irgendwann auch. Bester Rock und Pop aus den 80ern, Ultravox.

Es ist kurz vor acht. 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

0: Allgäu heißt das Schloss. Schloss, wahrscheinlich. Müssen wir Hannah fragen, die ist da die Woche noch im Urlaub. Die neue 107.7 an alle Hitzegeplagten. Gute Nachrichten, heute mal 3-4 Grad kühler.
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0: Und auch wenn die Tankpreise schon deutlich runtergegangen sind, ich glaube, der Diesel ist endlich mal wieder unter 1,90 gewesen gestern, haben wir jetzt Tipps für euch, wie ihr auf der Urlaubsfahrt bis zu 20% Sprit sparen könnt. Eins unserer Themen jetzt. Donnerstagmorgen, 8 Uhr.
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0: Mit Stefanie Häuslein.
9: Guten Morgen. In Laos bereiten Helfer die Rettung 5 eingeschlossener Goldsucher vor. Sie waren am Dienstag nach über einer Woche erschöpft, aber stabil in einer überfluteten Höhle entdeckt worden und sind inzwischen mit Lebensmitteln und Medikamenten versorgt worden. Jetzt pumpen die Retter Wasser ab, um einen Weg nach draußen zu schaffen. Auch die letzten beiden Männer sollen lebend gefunden worden sein, das ist aber noch nicht bestätigt. Die Bundesregierung wird den Tankrabatt Ende Juni auslaufen lassen. Erwartungen an eine Verlängerung hat Verkehrsminister Schnieder gedämpft und betont, der Staat komme irgendwann an seine Grenzen. Verbrennerfahrer, zum Beispiel im Autoland Baden-Württemberg, sind dem aber nicht einfach ausgeliefert, sagt ADAC-Sprecher Julian Häusler. Fast jeder von uns kann mit einfachen Tricks 20% Sprit sparen.
10: Da hilft zum Beispiel, schnell hochzuschalten. Man sagt so als Faustregel, bei 2000 Umdrehungen in einem möglichst hohen Gang fahren und bergab das Auto rollen lassen, nicht unnötig Gas geben, nicht unnötig zu bremsen, weil dann natürlich die Energie wieder verloren geht. Ansonsten den Luftdruck in den Reifen regelmäßig prüfen und ganz wichtig ist, habe ich unnötigen Ballast drin, habe ich vielleicht die Dachbox noch drauf. Das alles erhöht das Gewicht, den Luftwiderstand und dann auch den Verbrauch.
9: Und jetzt weitere Meldungen in Kürze. Israel hat erneut Ziele im Südlibanon angegriffen, diesmal Stellungen der pro-iranischen Hisbollah-Miliz. Eigentlich hatten sich beide Regierungen auf eine Waffenruhe geeinigt, nur ist das libanesische Regime selbst nicht am Krieg beteiligt und die Hisbollah-Miliz lehnt Gespräche mit Israel ab. Bundeskanzler Merz hat seine Reformambitionen als Regierungschef unterstrichen. Deutschland habe die Kraft für einen neuen Aufbruch und er sei persönlich entschlossen, diesen zu ermöglichen. Das sagte Merz am Abend bei einer CDU-Veranstaltung. Und die deutsche Fußballnationalmannschaft will sich bei der WM komplett auf den Sport konzentrieren. Das hat DFB-Sportdirektor Rudi Völler klargestellt. Politische Aktionen direkt vor den Spielen, ähnlich wie bei der letzten WM in Katar, werde es nicht geben.
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0: Guten Morgen, ihr Lieben. Hier ist das Wetter für uns in Baden-Württemberg. Bis inklusive Samstag bleibt es noch so schön sommerlich. Morgen und auch übermorgen wieder um die 30 Grad. Heute mal ein bisschen milder. Aktuell in Schwäbisch Gmünd noch 16 Grad, in Kirchen-Hellensfurt im Kreis Tübingen 17, genauso in Klebronn im Kreis Ludwigsburg. 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Gleich 3 nach 8 sieht wieder gut aus auf den Straßen. Ferienstimmung. Nur B464 vorsichtig, wenn ihr gerade Böblingen Richtung Renningen fahrt. Zwischen Sindelfingen, Meichingen Süd und West Unfall und der ist noch ungesichert. Auf der A8 läuft dafür die Unfallaufnahme mittlerweile. Nach der Sperrung rollt's wieder, aber vorsichtig. Zwischen Ulm Ost und Ulm West immer noch die Unfallaufnahme auf der linken Spur. Und geblitzt wird B14, kurz vor der Ausfahrt Waiblingen Mitte, 80 erlaubt. Dankeschön, Eva. Staus und Blitzer immer kostenlos. 0800 24 7 107 7.
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0: Keine deutsche Band haben wir hier öfter gespielt, deswegen feiern wir natürlich morgen das letzte Album der Toten Hosen. Mehr dazu nach 3 Songs. Gleich aus den 90ern Bon Jovi und hier sind die Hooters für euch.
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Ära, die zu Ende geht. Und wir alle stehen gemeinsam Spalier, so wie sich das gehört. Aber nicht im Anzug, sondern natürlich im Bandshirt. 8.13 Uhr, Baden-Württembergs rockigste Morningshow bei der neuen 107.7. Die Toten Hosen sind auf großer Abschiedstour. Vorgestern ging's los in Prag, heute spielen sie in Mailand. Der erste Stop auf deutschem Boden ist dann in gut zwei Wochen bei uns in Stuttgart auf dem Cannstatter Wasen. Und sie haben natürlich, ich habe mal nachgeschaut, was sie in Prag so gespielt haben, natürlich die alten Klassiker. Bei Bonnie und Clyde sind sie alle ausgerastet. Ja gut, funktioniert halt international auch in Prag. Da kennt man auch Bonnie und Clyde. Aber sie haben natürlich auch ihre neuen Songs dabei, weil morgen kommt ihr allerletztes Album. Trink aus, wir müssen gehen. Und die erste Single ist typischer Tote Hose. Die Show muss weitergehen. Und für uns ist das irgendwie... ja, ein besonderer Tag morgen, seit es diesen Sender gibt, die neue 107.7. Seit wir wirklich neu waren, haben wir keine deutsche Band so oft gespielt wie die Toten Hosen. Und deswegen hauen wir morgen nochmal richtig auf die Kacke. Eine ganze Stunde lang, ab 8 Uhr morgen früh, spiele ich die 10 besten Tote Hosen Songs aller Zeiten. Und nein, nicht ich suche diesen Song aus, sondern ihr. Ihr geht jetzt auf unsere Homepage, die neue 107.7.de, und wünscht euch was. Welchen Song verbindet ihr mit den Toten Hosen? Welcher ist für euch die absolute Nummer 1? Morgen früh ab 8. Die Top 10 Tote Hosen Songs zur Feier ihres allerletzten Albums. Hier bei der neuen 107.7. Bester Rock.

Sag euch, wer sich auch mal über ein, zwei Tropfen Regen freuen würde. Alle Hobbygärtner, so wie Kim Wilde. Und bei der in Großbritannien, da ist es nochmal heißer. Die knacken gerade jeden Tag einen neuen Rekord. Bester Rock und Pop, hier ist Kim Wilde bei der 977.

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13: Heute ist der Tag für alle, denen es ein bisschen zu heiß war die letzte Woche. Hier ist das Wetter für uns in Baden-Württemberg. Keine Sorge, weiterhin gibt es strahlend blauen Himmel, aber spürbar angenehmer schon heute Morgen. Die Höchstwerte nachher im Kreis Ludwigsburg in Murre um die 27 Grad, in Göppingen sowie in Freudenstadt um die 26. Morgen und am Samstag schon wieder heiß und weiter sommerlich. Sonntag dann mal eine kleine, wirkliche Abkühlung für uns. Guten Morgen auf die Ferienstraßen, gleich 8.32 Uhr. Die neue 107.7 Verkehrsservice. Irgendwie ist der Wurm drin auf der A8, da oben bei Ulm, zwischen Märklingen und Ulm-West. Vorsichtig, kaputter LKW, rechte Spur und Standstreifen gesperrt in Fahrtrichtung Ulm. Und in der Gegenrichtung ist die Sperrung aufgehoben. Aber vorsichtig, zwischen Ulm-West und dem Rastplatz Kemmental liegen schon wieder Fahrzeugteile auf der Fahrbahn. Das scheint schon wieder gekracht zu haben. Und dann gucken wir noch schnell in die Baustelle beim Engelbergtunnel A81 ab Zuffenhausen 4 Kilometer Stop and Go. Staus und Blitzer immer kostenlos an die 0800 24 7 1077.
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13: Nach dem Mallorca-Urlaub hat Hanna erstmal wirklich Urlaub gebraucht und ist die Woche noch im Allgäu. Schön, dass ihr bei mir seid, Baden-Württembergs rockigste Morningshow. Gleich mal Vollgas. Hier sind Black Sabbath für euch.
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Habe ich das erste Mal gehört, als ich bei meinem Kumpel als Kind auf der Super Nintendo Rock'n'Roll Racing gespielt habe. Geiler Soundtrack, Paranoid ist auch drauf. 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

Sie war die amerikanische Dieter Bohlen. Boah, das will man wirklich nicht hören, ne? Aber was ich euch eigentlich sagen will, Paula Abdul, ihr kennt und liebt sie aus Straight Up, war 2002 bis 2009 American Idol Jurorin, also das amerikanische DSDS. 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Ich würde sagen,

0: Jan Böhmermann, ne? Behind Blue Eyes. Der Fernsehmoderator. Ausgerechnet der hat brandneue heiße Infos über den Tod von Falco für uns, weil ein guter Freund von ihm, er nennt ihn nur D-Punkt, der allerletzte war, der mit Falco telefoniert hat. Und worum ging's?
1: Ja, grüß dich, der Hansi ist hier. Sag mal, D-Punkt, ganz schnell kannst du mir 10.000 Mark leihen. Und D-Punkt sagt, nein, aufgelegt. 5 Minuten später, Falco tot.
2: Wirklich scheiße.
1: Wirklich wahr, ist wirklich wahr.
0: Bester Rock und Pop. Rock me Amadeus. Ich wünsche mir ja immer noch, dass er alles nur vorgetäuscht hat und irgendwo abgetaucht.

Es ist kurz vor neun. Hier ist die neue 107.7 mit dem epischen Guten Morgen Rocksong.

0: Frankreich heißt das Schloss Chateau, aber wer will bei über 30 Grad schon Schlösser besichtigen heute in Frankreich? Die neue 107.7, bei uns ist es angenehm, um die 27 Grad und weiter Sonne pur.
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0: Ihr seht das jetzt mal als Warnung, dass ihr euch beim Schnorcheln im Urlaub nicht übernehmen solltet. In Laos sollen heute 5 Goldsucher gerettet werden, die seit Tagen in einer überfluteten Höhle festsitzen. Unser Top-Thema jetzt, Donnerstagmorgen, 9 Uhr.
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0: Mit Stefanie Häuslein.
18: Guten Morgen. In Laos bereiten Helfer die Rettung 5 eingeschlossener Goldsucher vor. Sie waren am Dienstag nach über einer Woche erschöpft, aber stabil in einer überfluteten Höhle entdeckt worden und sind inzwischen mit Lebensmitteln und Medikamenten versorgt. Jetzt pumpen die Retter Wasser ab, um einen Weg nach draußen freizumachen. Auch die letzten beiden Männer sollen mittlerweile lebend gefunden worden sein, das ist aber noch nicht bestätigt. Die Bundesregierung wird den Tankrabatt Ende Juni auslaufen lassen. Erwartungen an eine Verlängerung hat Verkehrsminister Schnieder gedämpft. Er betonte, der Staat komme irgendwann an seine Grenzen. Verbrennerfahrer, zum Beispiel im Autoland Baden-Württemberg, sind dem aber nicht einfach ausgeliefert, sagt ADAC-Sprecher Julian Häusler. Immer die günstigste Tankstelle anzufahren, kann demnach zum Beispiel insgesamt helfen.
19: Man hat als Autofahrer wenig Einfluss auf die Weltlage, auf den Ölpreis, das ist richtig, aber ich kann kann zumindest lokal den Wettbewerb anheizen und so kann ich ein bisschen das Niveau beeinflussen. Das ist ein kleiner Anteil, aber vielleicht doch ein bisschen was, was man selbst tun kann.
18: Die Ölpreise haben am Morgen angesichts neuer Angriffe in der Golfregion und neuer US-Sanktionen gegen den Iran derweil kräftig zugelegt. Und jetzt weitere Meldungen in Kürze. Kliniken und ihre Belegschaften bundesweit protestieren heute gegen die Kürzungen der Bundesregierung. In Baden-Württemberg sind Demos zum Beispiel in Stuttgart, Karlsruhe und Ulm. Die Träger hier rechnen wegen der geplanten Reformen mit 600 Millionen Euro weniger pro Jahr. Der frühere Schatzmeister der Stuttgarter AfD soll über 140.000 Euro für sich abgezweigt haben. Davon über 40.000 vom Konto des Kreisverbands. Der Mann soll davon Medien zufolge unter anderem Urlaub gemacht haben. Und die Fußballnationalmannschaft will sich bei der WM komplett auf den Sport konzentrieren. Das hat DFB-Sportdirektor Rudi Völler vor dem heutigen Trainingsstart klargestellt. Politische Aktionen direkt vor Spielen werde es nicht geben.
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0: Das Sommerwetter für uns in Baden-Württemberg. Es bleibt noch so sommerlich bis inklusive Samstag. Morgen und übermorgen kriegen wir auch wieder um die 30 Grad. Heute, und das finde ich sehr schön, mal ein bisschen milder. Aktuell in Balingen im Zollernalbkreis 19 Grad. Genauso in Eitlingen im Kreis Böblingen. In Crailsheim im Kreis Schwäbisch Hall 18 Grad. Die Höchstwerte nachher, ja, grob zwischen 25 und 27 Grad. Die Kirchheimer Musiknacht am Samstag mit 57 Bands über die gesamte Innenstadt verteilt. 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Gleich 9.03 Uhr, die neue 107.7 Verkehrsservice. Grüße auf die Straßen. Liegenbleiber, kaputtes Fahrzeug, A81, vorsichtig zwischen Ludwigsburg Süd und Zuffenhausen aktuell. Und der längste Stau ist die A8 Stuttgart-Karlsruhe. Kaputter LKW, rechte Spur ist gesperrt zwischen Degerloch und dem Kreuz Stuttgart. 7 Kilometer Stau aktuell. Und geblitzt wird. Danke Eva nochmal fürs Melden. Auf der B14 bei der Ausfahrt Waiblingen-Mitte. 80 sind da erlaubt. Eure Staus, eure Blitzer immer kostenlos an mich über die 0800 24 7 177. 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
0: Tag 3 von 4 in der kurzen Woche. Hier ist Nikolaus, schön, dass ihr dabei seid. Hanna ist die Woche noch im Allgäu. Gleich Vollgasmusik von Liquido aus den 90ern. Und hier sind die Eagles.

Und auch wenn man nur diesen einen Song von den Eagles kennt, Hotel California, Platz 7 der meistverkauften Alben aller Zeiten. 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Auf jeden Fall kein One-Hit-Wonder.

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Kennst du die Geschichte hinter diesem Song? Es ist 1982. Die Regisseure des Films, ein Offizier und Gentleman, sind auf der Suche nach einer passenden Stimme für ihren Soundtrack. Die Wahl fällt auf Jennifer Warnes. Die ist schon immer großer Joe Cocker-Fan und überzeugt die Produzenten, dass er ihr perfekter Duettpartner für den Song wäre. Also schicken sie das Demo von Up Where We Belong an Joe Cocker. Der hört sich die Nummer an und ist stinkwütend. Was für eine furchtbare Schnulze, findet er. Diesen Song will er nicht singen. Also macht er eine Ansage. Ich singe diesen Song erst, wenn die Nummer komplett überarbeitet wird. Die Produzenten schlagen sich die Nächte um die Ohren und arrangieren.

0: Song komplett neu. Doch am Ende ist Joe Cocker zufrieden. Up Where We Belong gewinnt einen Grammy und einen Oscar und ist heute bester Rock und Pop.
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Dankeschön an Judith aus Ludwigsburg für den Tipp mit dem Spülmittel. Also ich krieg meinen Ring schon noch runter mit viel Spucke. Aber ja, mit Spüli funktioniert es dann auf jeden Fall. Die neue 107.7, alle Ringträger kennen das Problem gerade. Geschwollene Finger bei dem Wetter. Mein Ring bleibt einfach dran. Und Roxette haben einen anderen Klamottentipp. She's got nothing on but the radio. 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

Orgel und Trompeten, habe ich gerade gesagt. Europe und The Final Countdown. Mir ist schon klar, dass das, also das übernimmt alles der Synthesizer. Das ist ja das Geile an diesem Instrument. Braucht kein halbes Orchester. 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
7: Liebe Grüße zu euch, hier ist das Wetter für uns in Baden-Württemberg. Wenn's euch die letzten Tage auch zu heiß war, heute ist unser Tag, Leute. Keine Sorge, es gibt weiter strahlend blauen Himmel, aber es ist spürbar angenehmer. In Sternfels im Enzkreis nachher bis zu 26 Grad, in Sindelfingen 27, in Bad Mergentheim im Marien-Tauber-Kreis auch maximal 26 Grad. Morgen und auch am Samstag weiter sommerlich, Sonntag dann mal eine richtige Abkühlung. Jetzt haben wir es, 9.32 Uhr, die neue 107.7 Verkehrsservice. Vorsichtig, wenn ihr auf der A6 unterwegs seid, Reifenteile zwischen Öhringen und Neuenstein. Dann das größte Problem heute Morgen, die Strecke A8, kurz vor Ulm, da hat es gleich mehrmals geknallt. Aktuell ist alles frei, aber vorsichtig, zwischen Märklingen und Ulm-West immer noch der kaputte LKW auf der rechten Spur. Knapp 1 Kilometer, Stop and Go. Und Baustellenstau trotz Ferien, wie immer an der A8 bei Pforzheim. Fahrt Richtung Stuttgart, 3 Kilometer, stockender Verkehr. Staus und Blitzer gerne kostenlos melden über die 0800 24 7 1077.
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7: Baden-Württemberg hat eine rockige Morningshow verdient und deswegen stehen wir auch gerne für euch, mit euch jeden Morgen auf. Nikolaus hier, wir spielen die meisten 80er, jetzt mit Bonnie Tyler.
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vielleicht mache ich einfach auch den Frodo bald und hänge mir meinen Ehering einfach an so einer Kette um den Hals. Ist es noch angesagt? Das war in 2000ern voll das Ding. Was ich eigentlich sagen will, meine Finger sind so dick geschwollen von der Hitze, dass ich meinen Ring nicht mehr abkriege. 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

0: die neue 107.7 Baden-Württembergs rockigste Morningshow. Es ist 9.43 Uhr am Tag, bevor das allerletzte Album der Toten Hosen rauskommt. Trink aus, wir müssen gehen. So heißt zum einen die Tour, die vorgestern losging, und eben auch ihr allerletztes Album. Die Show muss weitergehen, ist die erste Single, die draußen ist. Ich würde mal sagen, typischer Tote-Hosen-Sound, wie wir ihn lieben. Aber wird's reichen, um morgen die alten Klassiker zu verdrängen? Das entscheidet sich morgen früh zur Feier des Tages. Spiele ich morgen ab 8 Uhr eine Stunde am Stück eure 10 Lieblings-Tote-Hosen-Songs. Dafür müsst ihr nur jetzt auf unsere Homepage gehen, die neue 107.7.de, und abstimmen. Welcher Song ist eure Nummer 1? Hier kommt Alex, da lehne ich mich jetzt mal aus dem Fenster, der wird morgen zum Beispiel ganz sicher in den Top 10 sein. Aber wie gesagt, es liegt noch an euch. Marianne aus Stuttgart hat schon ihre Stimme abgegeben. Und nicht nur das, die wird auch in 2 Wochen auf dem Konzert in Stuttgart sein und nicht alleine.
1: Ich habe die Kinder schon mit 3, 4 Jahren dahin geschleppt, nach Friedrichshafen, was weiß ich wohin. Keine Ahnung.
0: Deine Kinder aus Tote-Hosen-Konzert, ja?
1: Die dürfen, ah ja, klar.
0: Das ist ja Weltklasse. Und dein Mann?
1: Der darf auch mit, weil der hat tatsächlich nur anderweitig Karten gekriegt. Jetzt gehen wir zu viert.
0: Ist das cool. Ist doch mega. Ist das cool. Richtiger Familienausflug zu den Toten Hosen quasi. Aber ja, dann weißt du es am allerbesten. Dann hast du die ganze Entwicklung mitgemacht. Von der rebellischen Musik in der Jugend bis hin zur Familienmusik, ne?
1: Ja, wo sie nur Rote Rosen hießen, ja, genau.
0: Bis hierhin. Ja, alles schön. Ja,
1: bisschen älteres Modell drin, genau.
0: Ey, aber genau für solche Fans machen wir das einfach, um auch mal anständig Tschüss zu sagen bei den Jungs. Cool, dass ich dich angerufen habe. Was ein schöner Zufall, wirklich.
1: Vielen Dank. Der Tag war jetzt schon extrem gut.
0: Du hast meinen auch schöner gemacht. Das ist doch ein Geben und Nehmen. So muss das sein. Ja, genau. Danke dir fürs Abstimmen und nochmal viel Spaß mit den Toten Hosen.
1: Und
0: dann.
1: Mach weiter so, gell?
0: Versprochen, Marianne, machen wir. Liebe Grüße. Ciao, ciao.
1: Dann liege los.
0: Morgen früh ab 8 Uhr die Top 10 der größten Tote-Hosen-Songs. Hier bei der 107.7. 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

0: Silke aus Freudenstadt hat mir geschrieben. Ihr Sohn hat Ferien und liegt deswegen immer noch in der Falle. Deswegen verzeiht mir, das hier ist jetzt für Sven aus Freudenstadt.
1: Aufstehen, Sven, es ist fast 10

Wir haben ja gerade alle gemeinsam den Sohn von Silke aus Freudenstadt, Sven, versucht zu wecken. Mit diesem schönen Geräusch. Aber ja, das geht nicht. Der junge Mann hat zwar Ferien, aber bis um 10 kann man schon mal wach sein. Und hört ihr das? Ich rede schon wie meine Mutter. Der junge Mann ist der feine Herr. Können wir auch schon wach sein? So wurde ich immer in den Ferien begrüßt. Und ja, um 10 war ich oft auch noch nicht wach. Bester Rock und Pop. Hier sind die Four Non Blondes. Schöne Ferien.

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7: Steigen aktuell schneller als die Verbraucherpreise. Eins unserer Themen jetzt. Es ist Donnerstagvormittag, 10 Uhr.
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7: Mit Stefanie Häuslein.
9: Guten Tag. Die Bundesregierung will den Tankrabatt Ende Juni wohl auslaufen lassen. Hoffnungen auf eine Verlängerung hat Verkehrsminister Schnieder jetzt gedämpft. Verbrennerfahrer sind dem aber nicht einfach ausgeliefert, sagt Julian Häusler vom ADAC Baden-Württemberg. Mit ein paar Tricks lassen sich ihm zufolge locker 20% Sprit einsparen.
10: Zum Beispiel schnell hochzuschalten, man sagt so als Faustregel, bei 2000 Umdrehungen in einem möglichst hohen Gang fahren, bergab das Auto rollen lassen, nicht unnötig Gas geben, nicht unnötig bremsen, weil dann natürlich die Energie wieder verloren geht. Ansonsten den Luftdruck in den Reifen regelmäßig prüfen. Und ganz wichtig ist, habe ich unnötigen Ballast drin, habe ich vielleicht die Dachbox noch drauf. Das alles erhöht den Verbrauch.
9: Zu dem Stromunfall auf einer B14-Baustelle im Rems-Murr-Kreis gestern werden nach und nach Einzelheiten bekannt. Zwei Arbeiter, 55 und 58 Jahre alt, sind schwer verletzt. Sie standen neben einem Kran, ohne ihn zu berühren, als der einer Stromleitung zu nahe kam. Trotzdem erlitten sie den Schlag. Polizei und Gutachter prüfen den Vorfall. Der Kran war auf einem gesperrten Teil der B14 bei Backnang im Einsatz, um Betonteile zu verladen. Und jetzt weitere Meldungen in Kürze. Die Löhne steigen schneller als die Verbraucherpreise in Deutschland. Im ersten Quartal ist die Kaufkraft um 1,8% gestiegen. Dabei hilft die Mindestlohnerhöhung vor allem Geringverdienern. Das unterste Fünftel der Vollzeitbeschäftigten hat beim Nominallohn 7% zugewonnen. Der frühere Schatzmeister der Stuttgarter AfD soll über 140.000 Euro für sich abgezweigt haben. Davon über 40.000 vom Konto des Kreisverbands. Der Mann soll davon, Medien zufolge, unter anderem Urlaub gemacht haben. Und in Laos bereiten Helfer die Rettung 5 eingeschlossener Goldsucher vor. Sie waren am Dienstag nach über einer Woche erschöpft, aber stabil in einer überfluteten Höhle entdeckt worden. Jetzt pumpen die Retter Wasser ab, um einen Weg freizumachen. Die Aktion soll womöglich heute schon beginnen.
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7: Das Wetter für uns in Baden-Württemberg ist heute ein bisschen angenehmer mit aktuell 20 Grad in Ruid, 19 Grad in Calw, 21 Grad haben wir in Giengen und im Vergleich zu den letzten Tagen heute wirklich kühlster Tag der Woche, ja. 31 Grad maximal, den ganzen Tag Sonne, ab morgen wird es dann wieder heißer. 3:10, die neue 107.7 Verkehrsservice. Es ist gerade viel los auf der A8 Karlsruhe Richtung Stuttgart. 6 Kilometer Stop and Go zwischen Pforzheim West und Pforzheim Ost. Und auf der B14 in Richtung Stuttgart zwischen Waiblingen und Fellbach 2 Kilometer Stau. Eure Staus und Blitzer immer kostenlos melden bei uns. 0800 24 7 107.7.
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7: Ich bin Doro, habt einen wunderschönen Donnerstag mit den meisten 80ern bei uns, jetzt von John Parr. Schade, dass es nur dieses One-Hit-Wonder gegeben hat. Hätte gerne mehr Songs gehabt wie St. Elmo's Fire.
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neuen 107.7. Das ist bester Rock und Pop für ganz Baden-Württemberg. Egal, ob ihr in eurem Pfingsturlaub seid oder beim Arbeiten. Barbara hört uns zum Beispiel gerade Richtung Balaton in Ungarn im Urlaub. Alexandra hat's Radio daheim an. Ihre beiden Mädels haben Ferien, 12 und 5 und schlafen immer noch. Das war ein Leben, oder? Sei ihnen auf jeden Fall gegönnt. Und wir bringen euch hier mit bestem Rock und Pop durch euren Donnerstag. Jetzt mit dem Song, der 1984 einen Grammy gekriegt hat als Song of the Year. Damals waren Police schon komplett zerstritten, aber Gitarrist Andy Summers hat mal gesagt, wir haben den Song alle drei unabhängig voneinander aufgenommen. Sogar in verschiedenen Räumen sind wir gewesen. Und trotz dieser miesen Stimmung haben wir von Anfang an gewusst, das Ding wird ein Hit. Ja, Police, danke schön fürs Zusammenraufen. Wir sind dankbar für Every Breath You Take jetzt auf der 9077. Es ist 10:05.

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0: Hier ist das Wetter für uns im Baden-Württemberg. Heute kurz mal durchschnaufen, weniger heiße Luft, 24 bis 31 Grad und Sonne pur. Morgen dann wieder bis zu 33 Grad und auch am Wochenende wird es heiß und schwül. 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Wir schauen auf die Straßen um kurz nach 10:30. Die neue 107.7 Verkehrsservice. Und da ist gerade die A8 gesperrt worden. Ulm Richtung Stuttgart nach einem Unfall zwischen Hohenstadt und Mühlhausen. Die Unfallaufnahme läuft. Bitte fahrt da, wenn es geht, drumherum. Auf der A8 weiter nach Karlsruhe, am Kreuz Stuttgart auf der Überleitung zur A81 Richtung Stuttgarter Kreuz. Auch da ein ungesicherter Unfall. Und Vorsicht, zwei Esel laufen auf der B28 und zwar zwischen Dettingen-Westneuhausen und am Galgengäßle im Kreis Reutlingen. Eure Staus und Blitzer immer kostenlos. 0800 247 1077. Gute Fahrt. 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
0: Ich bin Doro. Hi, wir lieben die meisten 80er, die meisten 90er, die meiste Musik und versorgen euch beim Schaffen damit. Hier ist jetzt Tina Turner und The Best.
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0: Michael Jackson in den Favelas in Rio de Janeiro. They don't care about us. Bester Rock und Pop von 95 um 11:15 am Donnerstag. Und ich habe mich wieder auf die Suche gemacht nach den größten Geheimnissen unserer Rockstars. Und ich habe was gefunden, damit haben wir, glaube ich, alle nicht gerechnet.
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0: Ja, mein Rockstar-Wort piep ich dann immer aus diesem Geheimnis raus. Und das könnt ihr ab jetzt wieder versuchen zu knacken. Heute von Ozzy Osbourne. Einzigartig, und deswegen habe ich es auch nicht glauben können, als ich rausgefunden habe, welches Nahrungsmittel Ozzy am liebsten gesnackt hat.
2: Mein Lieblingssnack sind... Manchmal esse ich 30 Stück am Tag.
0: Was war denn dein Lieblingssnack von Ozzy? Wobei man bei 30 Stück schon eigentlich nicht mehr von Snack sprechen kann. Wer es rausfindet, kriegt eine neue 107.7 Tasse von mir. Jetzt mitraten. 0800 24 7 1077.

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18: Wie können Autofahrer trotz auslaufendem Tankrabatt Sprit sparen? Der ADAC Baden-Württemberg hat gleich ein paar Tipps. Unser Top-Thema jetzt. Es ist Donnerstagvormittag, 11 Uhr.
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20: Guten Tag. Die Bundesregierung will den Tankrabatt Ende Juni wohl auslaufen lassen. Hoffnungen auf eine Verlängerung hat Verkehrsminister Schnieder jetzt gedämpft. Verbrennerfahrer sind dem aber nicht einfach ausgeliefert, sagt Julian Häusler vom ADAC Baden-Württemberg. Mit ein paar Tricks lassen sich ihm zufolge locker 20% Sprit einsparen.
21: Zum Beispiel schnell hochzuschalten, man sagt so als Faustregel, bei 2000 Umdrehungen in einem möglichst hohen Gang fahren, bergab das Auto rollen lassen, nicht unnötig Gas geben, nicht unnötig bremsen, weil dann natürlich die Energie wieder verloren geht. Ansonsten den Luftdruck in den Reifen regelmäßig prüfen. Und ganz wichtig ist, habe ich unnötigen Ballast drin, habe ich vielleicht die Dachbox noch drauf. Das alles erhöht den Verbrauch.
20: Zu dem Stromunfall auf einer B14-Baustelle im Rems-Murr-Kreis gestern werden nach und nach Einzelheiten bekannt. Zwei Arbeiter, 55 und 58 Jahre alt, sind schwer verletzt. Sie standen neben einem Kran, ohne ihn zu berühren, als der einer Stromleitung zu nahe kam. Trotzdem erlitten sie den Schlag. Polizei und Gutachter prüfen den Vorfall. Der Kran war auf einem gesperrten Teil der B14 bei Backnang im Einsatz, um Betonteile zu verladen. Und jetzt weitere Meldungen in Kürze. Die Löhne steigen schneller als die Verbraucherpreise in Deutschland. Im ersten Quartal ist die Kaufkraft um 1,8% gestiegen. Dabei hilft die Mindestlohnerhöhung vor allem Geringverdienern. Das unterste Fünftel der Vollzeitbeschäftigten hat beim Nominallohn 7% zugewonnen. Der frühere Schatzmeister der Stuttgarter AfD soll über 140.000 Euro für sich abgezweigt haben. Davon über 40.000 vom Konto des Kreisverbands. Der Mann soll davon Medien zufolge unter anderem Urlaub gemacht haben. Und in Laos bereiten Helfer die Rettung 5 eingeschlossener Goldsucher vor. Sie waren am Dienstag nach über einer Woche erschöpft, aber stabil in einer überfluteten Höhle entdeckt worden. Jetzt pumpen die Retter Wasser ab, um einen Weg freizumachen. Die Aktion soll womöglich heute schon beginnen.
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18: Das Wetter für uns in Baden-Württemberg. Aktuelle Temperaturen in Beuren 21 Grad. In Bad Friedrichshall haben wir 22, in Winnenden auch. Heute kühlster Tag der Woche, in Anführungszeichen. Wir kriegen trotzdem bis zu 31 Grad und Sonne den ganzen Tag. Ab morgen wird es wieder heißer. Wir schauen auf die Straßen um 11:03 im neue 107.7 Verkehrsservice. Und da gibt's gute Nachrichten nach dem Unfall auf der A8 Ulm Richtung Stuttgart. Zwischen Merklingen und Mühlhausen ist die Fahrbahn jetzt nicht mehr gesperrt. 6 Kilometer staut es sich. Die rechte Spur ist da nur frei. Auf der linken wird der Unfall gerade aufgenommen. Auf der A81 Heilbronn in Richtung Würzburg. Vorsicht zwischen der Raststätte Jagsthal Ost und Osterburken. Da liegen Reifenteile auf allen Spuren. Unten liegen gebliebene LKW steht auf der Standspur. Eure Staus, eure Blitzer, immer kostenlos. 0800 24 7077. Und da hat Ingo uns einen Blitzer gemeldet auf der B27. Vorsicht von Ludwigsburg Richtung Stuttgart, kurz vor Kornwestheim Süd. Und zwar kein stationärer, sondern ein mobiler 80er Lauf. Danke Ingo und euch allen gute Fahrt.
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18: Hallo, Doro hier. Ich spiele zum Schaffen die meisten 80er. Jetzt der Song, mit dem neulich eine mit offenem Fenster an mir vorbeigeheizt ist im Auto. Bon Jovi, Living on a Prayer.
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geht mir jedes Mal durch und durch. Prince, Purple Rain, hier auf der 977. Bester Rock und Pop. Und jetzt meine Frage an euch, wenn ihr euch entscheiden müsstet, welches sind denn die 10 besten Songs der Toten Hosen für euch? Für Sebastian aus Stuttgart ist das Ding ganz klar. 10 kleine Jägermeister gehören für mich dazu. Ja, auf jeden Fall. Für mich persönlich ist es Hier kommt Alex. Welcher muss eurer Meinung nach in die Top 10 ihrer besten Songs? Jetzt noch mit abstimmen auf die neue 1077.de. Und morgen in Baden-Württembergs rockigster Morningshow stehen wir dann mit Campino und den Jungs auf. Zum Ende ihrer Karriere erweisen wir ihnen alle Ehre. Und nicht umsonst haben wir diese deutsche Band öfter gespielt als jede andere hier auf der neuen 1077. Also wir sind gespannt, welcher Song ist da morgen eure Nummer 1? Wir starten ab 8. Und das ist Alice Cooper und Poison. Classic Rock von 89. Schönen Donnerstag euch.

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0: Das Wetter für uns in Baden-Württemberg ist heute ganz so nach dem Motto mal kurz durchschnaufen. Ja, weniger heiße Luft. 24 bis 31 Grad werden es und Sonne pur. Morgen dann wieder bis zu 33 Grad und auch das Wochenende wird heiß und schwül, teilweise mit Gewittern. 11.32 Uhr. Die neue 107 Verkehrsservice auf der A8 Richtung Karlsruhe. Bitte Vorsicht zwischen Möhringen und Kreuz Stuttgart. Ungesicherter Unfall auf der linken Spur. Gegenrichtung, auch ein Unfall zwischen Pforzheim Nord und Ost. Die linke Spur ist blockiert. Und B10 Ulm nach Stuttgart zwischen Ebersbach und Plochinger Dreieck. Da liegt ein Helm auf der linken Spur. Dann gibt's gute Nachrichten nach dem Unfall auf der A8 Ulm Richtung Stuttgart. Zwischen Merklingen und Mühlhausen zwar 6 Kilometer Stau. Die Sperrung ist aber aufgehoben und die rechte Spur ist wieder frei. Eure Staus und Blitzer immer kostenlos unter 0800 24 7 177.
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0: Die meisten 80er, die meisten 90er, die meiste Musik zum Schaffen nur hier bei uns. Und nicht umsonst ist Patti Smith eine Punk-Legende seit den 70ern. Hier ist sie mit Because the Night.
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0: Ich vergib ihm. Bryan Adams, ist doch alles okay. Please forgive me. Beste Rock und Pop hier auf der neuen 107.7. Und während wir arbeiten, könnt ihr mit mir zocken. Ja, und versuchen, hinter mein heutiges Rockstar-Wort zu kommen von Ozzy Osbourne. Er hat nämlich einen Snack über alles geliebt und ich will von euch wissen, welcher ist das denn?
1: Mein Lieblingssnack sind... Manchmal esse ich 30 Stück am Tag.
0: Boah, was könnte es sein? Uwe aus Esslingen hat eine Sprachnachricht geschickt an die 0800 24 7 1077. Hallo Uwe.
2: Hallo Doro. Ich tippe bei Ozzy Osbournes Lieblingssnack auf schwarze Lakritz.
0: Liebe ich ja über alles. Und Ozzy Osbourne nicht. Ja, schade, obwohl es voll zu ihm gepasst hätte. Ja, aber da ist er ausnahmsweise gesund unterwegs gewesen. Was denkt ihr? 0800 24 7 1077.

0: Hallo, ich bin Anja Kieser von den Evangelischen Kirchen. Neulich habe ich einen LKW mit der Beschriftung gesehen, Sie bauen, wir liefern. Wohl eine Baustofffirma. Kluger Spruch. Hätte auch von Gott kommen können. Er hat ziemlich viel geliefert, damit wir Menschen bauen können. Körper und ein Verstand, die wahnsinnig viel leisten können. Rohstoffe, eine Natur, die atemberaubend ist und von der wir lernen können. Eine Welt voller kluger Zusammenhänge. Was bauen wir damit? Gott hat geliefert. Baue ich daran, dass in meinem Büro die Stimmung besser wird? Die Nachbarin, die krank ist, Hilfe und Entlastung bekommt? Der Spielplatz im Stadtviertel entstehen kann oder die Kinder eine Trainerin im Sportverein bekommen? Bauen fängt meist klein an. Dahinter steckt aber immer eine Vision, wie es mal sein könnte. Vielleicht ist Gottes Lieferung für mich heute neue Kraft, eine gute Idee, den Mut, etwas anders zu machen. Wenn Gott liefert, dann sicherlich immer mit dem Gedanken, etwas Gutes entstehen zu lassen. Ich baue, er liefert. Was wird es heute sein?
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16: Der Tankrabatt läuft ja wahrscheinlich jetzt so aus, aber wie wir trotzdem Sprit und damit Kohle sparen können, weiß der ADAC Baden-Württemberg. Unser Top-Thema jetzt. Es ist Donnerstagmittag, 12 Uhr.
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18: Schönen guten Tag. Die Bundesregierung wird den Tankrabatt Ende Juni auslaufen lassen. Erwartungen an eine Verlängerung hat Verkehrsminister Schnieder gedämpft. Er sagt, der Staat komme irgendwann an seine Grenzen. Verbrennerfahrer, zum Beispiel im Autoland Baden-Württemberg, können trotzdem etwas tun, sagt ADAC-Sprecher Julian Häusler. immer die günstigste Tankstelle einfahren zum Beispiel.
13: Man hat als Autofahrer wenig Einfluss auf die Weltlage, auf den Ölpreis, das ist richtig, aber ich kann zumindest lokal den Wettbewerb anheizen und so kann ich ein bisschen das Niveau beeinflussen. Das ist ein kleiner Anteil, aber vielleicht doch ein bisschen was, was man selbst tun kann.
18: In Deutschland macht die weltweit erste Außenstelle der israelischen Holocaust-Gedenkstätte Yad Vashem auf. In München entsteht ein Bildungszentrum, unter anderem auch wegen der symbolischen Bedeutung der Stadt als Gründungsort der nationalsozialistischen NSDAP. Bayerns Ministerpräsident Markus Söder sagt:
19: Wir werden Yad Vashem hier eine großartige Möglichkeit bieten, auch jungen Menschen und vielen anderen einen Einblick zu geben, was einmal passiert ist und dass dieses nie wieder tatsächlich für immer gelten soll.
18: Eine zusätzliche kleinere Außenstelle von Yad Vashem ist in Leipzig geplant. Und nun weitere Meldungen in Kürze. In Deutschland bekommen immer mehr Menschen die Diagnose Hautkrebs. Über 120.000 wurden 2024 deswegen im Krankenhaus behandelt. Das waren fast doppelt so viele wie noch 2004. Besonders beim hellen Hautkrebs sind die Fälle stark gestiegen. Auf Zypern geht es heute um mögliche Verhandlungen mit Russland. Die EU-Außenminister kommen auf der Insel zusammen. Bei dem Treffen wollen sie darüber sprechen, wie sich Europa an Gesprächen über einen Waffenstillstand im Ukraine-Krieg beteiligen kann. In zwei Wochen startet die Fußball-WM. Statt Vorfreude gibt es bei Fans aber auch Ticketfrust. Immer mehr US-Bundesstaaten leiten nun Untersuchungen gegen die FIFA ein. Es geht um hohe Preise und die Ticketvergabe. Nach Kalifornien ermittelt unter anderem auch New Jersey, wo das WM-Finale stattfindet.
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16: Das Wetter für uns in Baden-Württemberg ist heute mal ein bisschen zum Durchschnaufen. 24 bis 31 Grad und Sonne pur. Nicht mehr ganz so heiße Luft aktuell bei 26 Grad in Holzgerlingen, 27 in Mundelsheim und auch in Hockenheim. Morgen geht es dann wieder rauf auf bis zu 33 Grad und am Wochenende wird es auch heiß und schwül. 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Ganz genau 3:03. Wir schauen auf die Straßen im neue 107.7 Verkehrsservice. Bitte Vorsicht auf der A81 Singen Richtung Stuttgart. Wenn ihr bei Böblingen-Sindelfingen rausfahrt, ein Holzteil liegt da auf der Fahrbahn. Dann nach dem Unfall auf der A8 Ulm Richtung Stuttgart zwischen Märklingen und Mühlhausen 6 Kilometer Stau, nur die rechte Spur ist frei. Und die A8 weiter nach Karlsruhe zwischen Heimsheim und Pforzheim Nord 8 Kilometer Stop and Go. Wenn ihr was seht, Staus und Blitzer, immer kostenlos melden. 0800 24 7 1077.
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16: Gleich Donnerstag Mittagspause und wir sind natürlich mit am Start mit den meisten 80ern. Gleich von Elton John und jetzt die Hymne von Queen, Bohemian Rhapsody. Ich bin Doro, hi.
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So klingt die neue 107.7 in den Pfingstferien in Baden-Württemberg. Bester Rock und Pop nur bei uns. 12.23 Uhr ist es. Und an der Stelle liebe Grüße nach Fellbach. Da liegt nämlich Udo aus Cannstatt gerade auf seinem Stückle auf der Wiese, hat frei. Hammer, genieß es. Hier sind U2.

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23: Hier ist das Wetter für uns in Baden-Württemberg. Heute kühlster Tag dieser Woche. 24 bis 31 Grad und Sonne pur. Morgen dann wieder bis zu 33 Grad. Und am Wochenende wird es heiß und schwül, teilweise mit Gewittern. 12.31 Uhr, die neue 107.7 Verkehrsservice. Bitte Vorsicht auf der A81, Singen Richtung Stuttgart. Zwischen Herrenberg und Schönbuchtunnel liegen Gegenstände. Dann Vorsicht auf der A8 Karlsruhe Richtung Stuttgart, wenn ihr Pforzheim Ost rausfahrt. In der Ausfahrt eine ungesicherte Unfallstelle. 8, Stuttgart Richtung Karlsruhe, zwischen Heimsheim und Pforzheim Nord 7 Kilometer stockend. In der Gegenrichtung ab Pforzheim West bis Ost nochmal 7 Kilometer. Und die A81 Singen nach Stuttgart zwischen Kreuz, Böblingen-Hulb und Sindelfingen Ost 5 Kilometer Baustellenstau. Eure Staus und Blitzer immer kostenlos. 0800 24 7 1077. Gute Fahrt euch. 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
23: Ich bin Loro. Schön, dass ihr bei uns seid an diesem Donnerstag. Mit den meisten 80ern, den meisten 90ern, der meisten Musik geht's jetzt in die Mittagspause. Und hier sind Pink Floyd.
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0: Metallica auf der neuen 107.7 mit bestem Rock und Pop in der Mittagspause. Und wenn wir schaffen sind, könnt ihr mit mir zocken und versuchen, heute hinter mein Rockstar-Wort zu kommen von Ozzy Osbourne. Es geht um seinen Lieblingssnack.
1: Mein Lieblingssnack sind... Manchmal esse ich 30 Stück am Tag.
0: Der schwarze Lakritz ist es nicht. Darauf hat der Uwe aus Esslingen getippt vorhin. Markus aus Göppingen denkt da eher an Donuts. Also wenn ich mir 30 Donuts auf einmal reinknallen würde, ja, da würde ich wahrscheinlich auch nicht mehr leben. Spaß! Nee, aber Donuts ist es auch nicht. Vielleicht kommt ihr ja noch auf mein Rockstar-Wort. 0800 24 7 In einer guten halben Stunde lösen wir auf. 12.42 Uhr. Hier ist Belinda Carlisle mit bestem Rock und Pop aus den 80ern. 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
23: Wohnt ihr zum Beispiel in Fellbach und hättet Lust auf euer eigenes Kennzeichen? Dann könnte das vielleicht bald was werden. Eins unserer Themen jetzt. Es ist Donnerstagmittag, 13 Uhr.
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25: Schönen guten Tag. Die EU-Kommission verhängt eine Riesenstrafe gegen Temu. Der Billig-Online-Händler muss 200 Millionen Euro zahlen. Es geht darum, dass Temu nicht genug gegen unsichere und gesundheitsgefährdende Produkte auf seiner Plattform tut, so die Kommission. Temu kann vor Gericht gegen die Strafe vorgehen. Die Bundesregierung wird den Tankrabatt Ende Juni auslaufen lassen. Hoffnungen auf eine Verlängerung hat Verkehrsminister Schnieder gedämpft. Verbrennerfahrer sind dem aber nicht einfach ausgeliefert, sagt Julian Häusler vom ADAC Baden-Württemberg. Mit ein paar Tricks lassen sich 20% Sprit sparen.
26: Zum Beispiel schnell hochzuschalten, man sagt so als Faustregel, bei 2000 Umdrehungen in einem möglichst hohen Gang fahren, bergab das Auto rollen lassen, nicht unnötig Gas geben, nicht unnötig bremsen, weil dann natürlich die Energie wieder verloren geht. Ansonsten den Luftdruck in den Reifen regelmäßig prüfen und ganz wichtig ist, habe ich unnötigen Ballast drin, habe ich vielleicht die Dachbox noch drauf, das alles erhöht den Verbrauch.
25: Und nun weitere Meldungen in Kürze. Die weltbekannte Holocaust-Gedenkstätte Yad Vashem kommt nach Deutschland. In München entsteht ihr erstes Bildungszentrum außerhalb Israels. Eine kleinere Außenstelle ist in Leipzig geplant. Bundesbildungsministerin Prien sieht als Ziel, die Erinnerungsarbeit und den Kampf gegen Antisemitismus zu stärken. Immer mehr Mittelstände in Baden-Württemberg wollen eigene Autokennzeichen. Auch Fellbach unterstützt jetzt offiziell eine Bundesratsinitiative dafür. Der Rat hat die Bundesregierung aufgefordert, Städten ab 20.000 Einwohnern selbstgewählte Kennzeichen zu erlauben. Ob Nachrichten, Videos oder Bilder, viele Menschen können nicht mehr richtig einschätzen, ob Infos nun echt sind oder nicht. Bei einer Bitkom-Umfrage haben das fast 2/3 gesagt. 9 von 10 sind schon auf Fake News gestoßen. Von Bitkom heißt es, Desinformation schade unserer Demokratie.
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23: Das Wetter für uns in Baden-Württemberg ist heute sehr warm und sonnig und windig. Dazu angenehme 26 Grad gerade in Konstanz am Bodensee, in Ellwangen 24 Grad und in Stuttgart-Vaihingen 25 Grad. Nicht mal ganz so heiß heute, das wird es dann morgen wieder mit bis zu 33 Grad. 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Es ist 2:01. Wir schauen auf die Straßen im neue 107.7 Verkehrsservice. Viel los mal wieder rund um die Baustelle bei Pforzheim auf der A8 Stuttgart-Karlsruhe. In beide Richtungen 7 Kilometer stockender Verkehr. A81 Singen Richtung Stuttgart. Es stockt zwischen Kreuz Böblingen-Hulb und Sindelfingen-Ost auf 5 Kilometern. Und die A81 von Heilbronn Richtung Stuttgart 2 Kilometer zwischen Zuffenhausen und Dreieck Leonberg. Damm wird geblitzt in Nürtingen in der Neufener Straße. 50 dürft ihr fahren. Und wenn ihr was entdeckt, sagt gern Bescheid. Eure Staus, eure Blitzer, immer kostenlos. 0800 24 7 1077.
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23: Ich bin Doro, einen wunderschönen Donnerstagmittag zu euch nach ganz Baden-Württemberg. Wir spielen die meisten 80er für eure Mittagspause. Jetzt Guns N' Roses Paradise City.
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0: genau das, was wir brauchen in der Mittagspause. Kiss, God gave Rock'n'Roll to you. Was snackt ihr eigentlich jetzt in der Mittagspause? LKW, Meckes, Bäcker, ob ihr es glaubt oder nicht, unser geliebter Ozzy Osbourne, der war da etwas gesünder unterwegs.
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0: Ich kam zum Schaffen ja jeden Tag ein Geheimnis raus. Mein Rockstar-Wort ist ein kleines Wörtchen, was ich wegpiep. Heute von Ozzy Osbourne. Und der hatte einen Lieblingssnack. Ich sag's euch, ich wäre niemals da drauf gekommen.
2: Mein Lieblingssnack sind... Manchmal esse ich 30 Stück am Tag.
0: Und ihr habt wie wild mitgetippt in ganz Baden-Württemberg auf schwarze Lakritz, auf Schokoladentafeln, auf Chicken Nuggets. Alles noch nicht die Lösung gewesen. Und jetzt hoffe ich auf Mario aus Hüttlingen bei Aalen auf der Ostalb. Was hat Ozzy am liebsten gesnackt?
3: Er hat am liebsten Äpfel gesnackt.
0: Zu seinem Schnaps wahrscheinlich dazu?
3: Höchstwahrscheinlich zu seinem Schnaps dazu, ja.
0: Ist es die richtige Antwort?
2: Mein Lieblingssnack sind Äpfel. Manchmal esse ich 30 Stück am Tag.
0: Jawohl.
3: Jawohl.
0: Die richtige Antwort. Und seine Lieblingssorte war Pink Lady.
3: Ah, okay, Pink Lady. Die habe ich sogar teilweise auch zu Hause.
0: Ja, ich auch. Ich liebe Äpfel auch, aber 30 Stück, da will ich, glaube nur auf dem Klo sitzen.
3: Ja, das wäre mir tatsächlich auch zu viel.
0: Ja, also. Hey, aber cool. Du hast es richtig gewusst und kriegst eine neue 107.7-Tasse. Freue mich. Cool. Glückwunsch.
3: Dankeschön.
0: Gerne. Wie bist du eigentlich draufgekommen?
3: Ich bin großer Ozzy Osbourne-Fan und wusste ich einfach.
0: Sehr cool. Dann ist hier noch Dreamer für dich.
3: Ah, wunderbar. Einer meiner Lieblingssongs.
0: Perfekt.
3: Jawohl, vielen Dank.

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0: Hier ist das Wetter für uns in Baden-Württemberg. Ganz viel Sonne heute, keine Wolken, blauer Himmel, 24 bis 31 Grad und immer wieder so ein natürlicher Ventilator. Es kommt immer wieder Wind vorbei. Morgen heißer und am Wochenende wird es dann langsam schwüler. Halb zwei ist es, die neue 107.7 Verkehrsservice. Auf der A8 Stuttgart-Karlsruhe viel los, rund um die Baustelle bei Pforzheim Ost in beide Richtungen. 7 Kilometer stockender Verkehr. A81 Singen Richtung Stuttgart, 5 Kilometer Stau zwischen Böblingen-Hulb und Sindelfingen Ost. Und es wird geblitzt von der B27 Richtung Stuttgart, kurz vor Ludwigsburg, nein, Kornwestheim Süd. Ingo hat uns das vorhin gemeldet. 80 dürft ihr fahren. Dankeschön, Ingo. Und wenn ihr was seht, eure Staus, eure Blitzer, immer kostenlos bei uns. 0800 24 7 107 7. Gute Fahrt. 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
0: Hey, wunderschönen Donnerstagmittag euch. Ich bin Doro. Wir spielen die meisten 80er, die meisten 90er, die meiste Musik für ganz Baden-Württemberg. Jetzt von Roxette.
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18: Wie können wir ein bisschen billiger durch die Gegend fahren, auch wenn der Tankrabatt bald endet? Unser Top-Thema jetzt. Es ist Donnerstagnachmittag, 14 Uhr.
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13: Schönen guten Tag. Die Bundesregierung wird den Tankrabatt Ende Juni auslaufen lassen. Erwartungen an eine Verlängerung hat Verkehrsminister Schnieder gedämpft. Er sagt, der Staat komme irgendwann an seine Grenzen. Verbrennerfahrer, zum Beispiel im Autoland Baden-Württemberg, können trotzdem was tun, sagt ADAC-Sprecher Julian Häusler. Immer die günstigste Tankstelle anfahren zum Beispiel.
5: Man hat als Autofahrer wenig Einfluss auf die Weltlage, auf den Ölpreis, das ist richtig. Aber ich kann zumindest lokal den Wettbewerb anheizen und so kann ich ein bisschen das Niveau beeinflussen. Das ist ein kleiner Anteil, aber vielleicht doch ein bisschen was, was man selbst tun kann.
13: Die EU-Kommission verhängt eine Riesenstrafe gegen Timo. Der Billig-Online-Händler muss 200 Millionen Euro zahlen. Es geht darum, dass Timo nicht genug gegen unsichere und gesundheitsgefährdende Produkte auf seiner Plattform tut, so die Kommission. Timo kann vor Gericht gegen die Strafe vorgehen. Gegen den chinesischen Anbieter laufen auch noch weitere Ermittlungen. Es geht um den Verdacht, dass Kunden etwa mit falschen Rabatten in die Irre geführt werden. Und nun weitere Meldungen in Kürze. Viele haben im Sommer mit extremer Hitze zu kämpfen und das kann auch Folgen für die deutsche Wirtschaft haben. Das zeigt die Studie eines Kreditversicherers. Schon ab 30 Grad sackt die Produktivität ab. Außerdem steigen die Energiekosten, weil mehr gekühlt wird. Bis 2030 drohen Milliardenverluste. Die weltbekannte Holocaust-Gedenkstätte Yad Vashem kommt nach Deutschland. In München entsteht ihr erstes Bildungszentrum außerhalb Israels. Eine kleinere Außenstelle ist in Leipzig geplant. Bundesbildungsministerin Prien sieht als Ziel, die Erinnerungsarbeit und den Kampf gegen Antisemitismus zu stärken. Kurz vor dem Start der Fußball-WM wollen sich immer mehr US-Bundesstaaten die FIFA vorknöpfen. Es geht um hohe Preise und die Ticketvergabe. Unter anderem New York und New Jersey ermitteln. Fans sollen über ihre Sitzplätze getäuscht worden sein und mussten demnach so für schlechtere Plätze tief in die Tasche greifen.
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18: Hier ist das Wetter für uns in Baden-Württemberg. Aktuell in Pleidesheim 25 Grad, in Reutlingen 24, in Heidenheim 26. Ganz viel Sonne, immer wieder so ein angenehmer Wind. Maximal 31 Grad sind heute drin. Morgen wird es dann wieder heißer und am Wochenende langsam schwül. Gleich 3 nach 2, die neue 107.7 Verkehrsservice. Viel los auf der A8 Stuttgart-Karlsruhe, rund um die Baustelle Höhe Pforzheim-Ost in beide Richtungen. 9 Kilometer stockender Verkehr. A81 Heilbronn Richtung Stuttgart zwischen Zuffenhausen und Dreieck-Leonberg. 2 Kilometer Baustellenstau. Und Vorsicht B28 Reutlingen nach Tübingen. Zwischen Industriegebiet Reutlingen-West und Kusterdingen-Jettenburg. Eine Plane auf allen Spuren. Damit geblitzt im Rems-Murr-Kreis und zwar am Ortsausgang Hertmannsweiler Richtung Backnang und ihr dürft da 50 fahren. Danke Rainer, dass du es gemeldet hast. Wenn ihr auch was seht, Staus und Blitzer immer kostenlos. 0800 24 7 107. Gute Fahrt euch. 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
18: Ich bin Doro. Hi, schönen Donnerstagnachmittag mit den meisten 80ern zum Schaffen. Jetzt von einem Mann, dem der Sommer den größten Erfolg eingefahren hat. Hier ist Bryan Adams und Summer of 69.
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1: 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Kennst du die Geschichte hinter diesem Song? London, Mitte der 60er Jahre. Der Schauspieler und Schriftsteller Quentin Crisp ist frustriert. Seit Jahren wird er in der Stadt nicht nur ausgegrenzt, sondern auch verprügelt. Und alles nur, weil er offen schwul lebt. 20 Jahre später. An einem regnerischen Tag treffen sich Quentin Crisp und der Sänger Sting in einem Apartment. Crisp ist kürzlich nach New York gezogen und ist auch hier zunächst ein Legal Alien, also ein Außenseiter. Sting hört sich seine Geschichte an und hat sofort die Idee für einen Song. Ich bin ein Ausländer, ein legaler Ausländer. Ich bin ein Engländer in New York. 3 Jahrzehnte später gehört der Song zu bestem Rock,

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26: Hier ist das Wetter für uns in Baden-Württemberg. Heute richtig schön sonnig und nicht mehr ganz so heiß. 24 bis 31 Grad. Dazu ein bisschen Wind. Morgen geht's dann aber schon wieder rauf mit den Temperaturen bis zu 33 Grad. Und ab dem Wochenende wird's dann auch noch schwül dazu. Kurz nach 3:30 die neue 107.7 Verkehrsservice. Vorsicht auf der A8 Ulm in Richtung Stuttgart zwischen Ulm-West und Märklingen. Defekter LKW auf dem Standstreifen. Auf der A8 Stuttgart-Karlsruhe rund um die Baustelle bei Pforzheim. 8 Kilometer Stau in beide Richtungen. A81 nach Heilbronn zwischen Ludwigsburg-Nord und Mundelsheim. 3 Kilometer Baustellenstau. Und wenn ihr was entdeckt, eure Staus und Blitzer immer kostenlos melden. 0800 24 7 1077.
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26: Ich bin Doro. Hallo, schönen Donnerstagnachmittag zu euch ins Geschäft. Wir spielen die meisten 80er, die meisten 90er, die meiste Musik und jetzt Midnight Oil.
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Ich finde, man hört Falco an, dass er ein Selbstbewusstsein hatte für 3, oder? Egoist, bester Rock und Pop, hier auf der neuen 107.7. Und zum Schaffen jetzt die Legenden von Status Quo. In the Army Now von 86. Schönen Donnerstag.

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8: Ich weiß, viele sehen es anders und viele handhaben es auch anders, aber ich finde, niemand sollte beim chinesischen Online-Riesen Temu bestellen. Und wegen illegaler Produkte haben die jetzt auch eine Strafe von 200 Millionen Euro bekommen. Eins unserer Themen jetzt. Es ist Donnerstagnachmittag, 15 Uhr.
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10: Schönen guten Tag. Für die deutsche Wirtschaft wird extreme Hitze zu einem immer größeren Problem. Der Kreditversicherer Allianz Trade warnt vor Verlusten von knapp 113 Milliarden Euro in den nächsten Jahren. Wenn es sehr heiß ist, sinkt die Produktivität. Ab Temperaturen um die 30 Grad geht's da immer weiter bergab, so der Kreditversicherer. Außerdem sind die Energiekosten bei Hitze höher, weil mehr gekühlt werden muss. Die Experten finden, dass Deutschland unbedingt anfangen muss, mit der Hitze zu planen. In Deutschland macht die weltweit erste Außenstelle der israelischen Holocaust-Gedenkstätte Yad Vashem auf. In München entsteht ein Bildungszentrum, unter anderem auch wegen der symbolischen Bedeutung der Stadt als Gründungsort der nationalsozialistischen NSDAP. Bayerns Ministerpräsident Markus Söder sagt:
11: Wir werden Yad Vashem hier eine großartige Möglichkeit bieten, auch jungen Menschen und vielen anderen einen Einblick zu geben, was einmal passiert ist und dass dieses nie wieder tatsächlich für immer gelten soll.
10: Eine zusätzliche kleinere Außenstelle von Yad Vashem ist außerdem in Leipzig geplant. Und nun weitere Meldungen in Kürze. Gefährliche Ladegeräte oder unsicheres Kinderspielzeug. Die EU findet, dass Temu zu wenig gegen illegale Produkte auf seiner Plattform tut. Jetzt hat die Kommission deswegen eine 200 Millionen Euro Strafe gegen den chinesischen Online-Riesen verhängt. Temu spricht von einer unverhältnismäßigen Strafe. Mit dem Tankrabatt ist wohl wie geplant Ende Juni Schluss. Bundesverkehrsminister Schnieder dämpfte im Handelsblatt jetzt die Erwartungen, dass die Steuersenkung verlängert wird. Immerhin, einen Mangel an Sprit oder auch Kerosin sieht der Minister nicht. Der Sommerreiseverkehr ist aus seiner Sicht also nicht in Gefahr. Immer mehr Mittelstädte in Baden-Württemberg wollen eigene Autokennzeichen. Auch Fellbach unterstützt jetzt offiziell eine Bundesratsinitiative dafür. Der Rat hat die Bundesregierung aufgefordert, Städten ab 20.000 Einwohnern selbst gewählte Kennzeichen zu erlauben.
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8: Das Wetter für uns in Baden-Württemberg, ja, es ist der kühlste Tag der Woche. In Besigheim, Kreis Ludwigsburg nur 26 Grad. Auch in Mötzingen, Kreis Tübingen 26 Grad. In Lörrach Grad 28. Nur am Sonntag wird es noch 1-2 Grad kühler. Da gibt es dann auch ordentlich viele Sommergewitter. Aber bis dahin noch ganz viel Sonnenschein. 15.03 Uhr, die neue 177 Verkehrsservice. Ja, die Baustellen sorgen für die üblichen Probleme, sage ich mal. Dauerbaustelle Pforzheim A8 in beide Richtungen 15 Minuten plus. A81 Stuttgart-Heilbronn zwischen Ludwigsburg-Nord und Mundelsheim auch bei der Baustelle 5 Kilometer Stop and Go. A81 zwischen Stuttgart-Zuffenhausen und Dreieck-Leonberg 3 Kilometer Stop and Go. Und A8 Stuttgart-Karlsruhe zwischen Kreuz Stuttgart und Dreieck-Leonberg auch hier 2 Kilometer Stau, genauso wie A81 zwischen Böblingen-Sindelfingen und Sindelfingen-Ost. Wenn ihr noch was gesehen habt, Staus, Blitzer, gerne melden. Immer kostenlos 0800 24 777. Kommt gut an.
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8: Ja, der Kopf will irgendwie nicht mehr so richtig bei dem Wetter, oder? Ich hoffe aber, eure Ohren machen noch mit für die meisten 80er und 90er. Jetzt von Billy Idol, Rebel Yell. Ich bin Nicole, hi!
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0: Pizza Rock und Pop um 15.23 Uhr. Ja, und eine Ära geht zu Ende. Und wir stehen gemeinsam Spalier. Nicht im Anzug, sondern im Bandshirt. Hier ist die neue 107.7 am Donnerstagnachmittag. Die Toten Hosen, die sind auf großer Abschiedstour. Vorgestern ging es los in Prag. Heute spielen sie in Mailand. Und der erste Stopp auf deutschem Boden ist dann in gut zwei Wochen bei uns in Stuttgart auf dem Cannstatter Wasen. Und sie spielen Songs, die noch nie jemand von uns gehört hat. Denn morgen bringen die Hosen ihr neues, ihr allerletztes Album raus. Und wir feiern das mit ihren neuen Songs und mit ihren besten Songs. Morgen ab 8 Uhr, eine ganze Stunde. Und ihr beschließt, welche Songs da reingehören. Über die neue 107.7.de könnt ihr abstimmen für die Top 10 der besten Hosensongs. Hat Thomas aus Backnang schon gemacht und der hat es ganz gut auf den Punkt gebracht, was die Hosen so ausmacht.
1: Die machen halt Texte aus dem Leben, ja, wo man halt gut nachvollziehen kann und alles Mögliche nah am Leben dran.
0: Texte aus dem Leben und Songs für jeden Anlass. Also kein Song wird öfter an Geburtstagen, Abschlussfeiern, Beerdigungen, Hochzeiten gespielt wie der hier, weil er passt, weil er einfach so echt ist. Und vielleicht schafft Tage wie dieses ja morgen auf Platz 1. Oder ihr geht eher mit der Wahl von Marianne aus Stuttgart mit. Sie hat für Paradies abgestimmt.
2: Das ist sogar mein Song, wenn das Telefon klingelt.
0: Ja, ihr klingelt oder Mandy. Geil. Oder vielleicht schließt ihr euch auch den Fußballfans an. Auch legendärer Hosensong. Wie ihr abgestimmt habt, für was ihr euch entscheidet, hört ihr morgen ab 8 Uhr hier bei der 107.7 die Top 10 der besten.

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0: Das Wetter für uns in Baden-Württemberg. Ja, heute nicht ganz so heiß wie gestern. Dazu noch ein angenehmes, leichtes Lüftchen. In Tübingen bei 27 Grad, auch in Heilbronn bei 27 Grad, in Esslingen 26 Grad aktuell. Morgen geht's dann schon wieder rauf mit den Temperaturen. 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Die Baustellen sorgen für Stau. Einmal bei der Dauerbaustelle Pforzheim A8 in beide Richtungen 15 Minuten plus. 5 Kilometer Stop and Go auf der A81 Richtung Heilbronn zwischen Ludwigsburg Nord und Mundelsheim. Im Baustellenbereich auf der A81 zwischen Stuttgart-Zuffenhausen und Dreieck Leonberg 3 Kilometer Stop and Go und 2 Kilometer Stau in der Baustelle bei Sinnelfingen A81 Richtung Stuttgart. Ansonsten aber überall freie Fahrt. Wenn ihr noch was gesehen habt, Staus, Blitzer, gerne melden, immer kostenlos. 0800 24 700 77. Kommt gut an. 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
0: Für euren Donnerstag Nachmittag haben wir die meisten 80er und 90er gleich von Bon Jovi, aber zuerst noch Joan Jett mit I Love Rock'n'Roll. Ich bin Nicole. Hi!
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0: Es ist 3:45 und es ist uns noch nicht heiß genug. Wir setzen noch einen drauf.
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0: Für den richtigen Motivationsschub, jetzt 3:45, habe ich heute was von Bad Religion für euch, ja? Ein Song, den sie 1990 schon mal aufgezeichnet haben. 4 Jahre später haben sie dann aber nochmal auf ihr neues Album gepackt. Grund, ihr Plattenlabel fand, ja, da ist irgendwie auf dem neuen Album kein radiotauglicher Song drauf. Haben sie gesagt, hey, okay, den haben wir und vor allem, den lieben wir auch. Komm, dann probieren wir es nochmal. Und ich habe ihn jetzt für euch. Aber die Originalversion von 1990, nicht die, die sie nochmal neu aufgenommen haben, klingt sehr ähnlich. Einfach nochmal frisch, aber das Original. Hier jetzt für euch, euer Endspurt Feierabend Rocksong an diesem warmen Donnerstag in den Pfingstferien. Hier ist 21st Century. 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
19: Gute Nachrichten für alle Urlauber. Heute sind neue EU-Regeln in Kraft getreten mit mehr Rechten bei Stornierungen und auch bei Pleiten von Veranstaltern. Eins unserer Themen jetzt. Es ist Donnerstagnachmittag, 16 Uhr.
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21: Schönen guten Tag. Die EU-Kommission verhängt eine Riesenstrafe gegen Timo. Der Billig-Online-Händler muss 200 Millionen Euro zahlen. Es geht darum, dass Timo nicht genug gegen unsichere und gesundheitsgefährdende Produkte auf seiner Plattform tut, so die Kommission. Timo kann vor Gericht gegen die Strafe vorgehen. Gegen den chinesischen Anbieter laufen auch noch weitere Ermittlungen. Es geht um den Verdacht, dass Kunden etwa mit falschen Rabatten in die Irre geführt werden. Wer eine Pauschalreise bucht, bekommt jetzt mehr Rechte. Heute sind neue EU-Regeln in Kraft getreten, die etwa Stornos und Pleiten von Veranstaltern betreffen. Mehr von Finn Riebesel-Freundlieb.
22: Künftig gilt, wer einen Gutschein statt Geld zurückbekommen soll, muss ausdrücklich zustimmen. Wird der Gutschein nicht eingelöst, gibt's das Geld automatisch zurück. Bei einer Pleite des Veranstalters sind Reisende abgesichert. Ihr Geld kommt spätestens nach 6 Monaten zurück. Auf Beschwerden müssen Firmen binnen 60 Tagen reagieren. Die EU-Staaten haben nun gut 2 Jahre Zeit, die Regeln in nationales Recht umzusetzen.
21: Und nun weitere Meldungen in Kürze. Für die deutsche Wirtschaft wird extreme Hitze zu einem immer größeren Problem. Der Kreditversicherer Allianz Trade warnt vor Verlusten von knapp 113 Milliarden Euro in den nächsten Jahren. Wenn es sehr heiß ist, nimmt die Produktivität ab. Außerdem sind die Energiekosten höher, weil mehr gekühlt wird. Die weltbekannte Holocaust-Gedenkstätte Yad Vashem kommt nach Deutschland. In München entsteht ihr erstes Bildungszentrum außerhalb Israels. Eine kleinere Außenstelle ist in Leipzig geplant. Bundesbildungsministerin Prien sieht als Ziel, die Erinnerungsarbeit und den Kampf gegen Antisemitismus zu stärken. In Deutschland bekommen immer mehr Menschen die Diagnose Hautkrebs. Über 120.000 wurden 2024 deswegen im Krankenhaus behandelt. Das waren fast doppelt so viele wie noch 2004. Besonders beim hellen Hautkrebs sind die Fälle stark gestiegen.
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19: Das Wetter für uns in Baden-Württemberg. Es ist der kühlste Tag der Woche. In Mur, Kreis Ludwigsburg nur 27 Grad. Göppingen 26, auch in Freudenstadt 26 Grad. Mittlerweile fühlt sich das doch recht kühl an mit diesem Lüftchen, was noch weht. Nur am Sonntag wird es noch 1-2 Grad kühler. Da gibt es dann nämlich auch ordentlich Sommergewitter. Bis dahin, schönes Sommerwetter. 16.03 Uhr, die neue 107.7 Verkehrsservice. Ihr steht an den üblichen Stellen im Baustellenbereich. Und dazu kommt B463 Sigmaringen Richtung Balingen. Eine Ölspur, und zwar zwischen dem Tunnel Albstadtlaufen und Balingen Industriegebiet. Außerdem im Neckar-Odenwald-Kreis ist die Landstraße zwischen Asbach und dem Abzweig nach Kelbershausen nach einem Unfall in beide Richtungen gesperrt. Eure Staus, eure Blitzer, immer kostenlos 0800 24 7 1077. Kommt gut an. 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
19: Ich hoffe, ihr könnt diesen Donnerstag so genießen wie Christian Krack, der es im Pfingsturlaub brutzelt in der Sonne. Ich bin Nicole, ich freue mich, dass ihr mit dabei seid. Natürlich mit den meisten 80ern und 90ern.
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16.23 Uhr, hier ist die neue 107.7. Und es gibt Neuigkeiten über Phil Collins. Ja, der wurde wieder gesichtet, beziehungsweise er hat sich wieder gezeigt. Ja, seit langem ist ja Phil Collins von der Bildfläche verschwunden. Gesundheitlich geht's ihm ja gar nicht gut. Und jetzt hat er sich aber wieder der Öffentlichkeit gezeigt mit einer sehr fragwürdigen Kombination. Er war zusammen unterwegs mit Rod Stewart und Rod Stewarts Frau, das geht ja noch, aber auch mit seiner eigenen Ex-Frau, die Mutter von Lily Collins. Zusammen waren alle im Buckingham Palace bei irgendeinem 50. Jubiläum. König Charles war natürlich auch dabei. Phil Collins, der wird ja jetzt auch in die Rock'n'Roll Hall of Fame aufgenommen und da hat er aber gesagt, okay, ein Auftritt da, schließt er aber aus. Seine Stimmen da sind jetzt quasi nicht fit, er hat lange nicht gesungen, sagt er, nee, das kommt für ihn nicht in Frage. Dann wurde er gefragt, okay, ist es jetzt endgültig vorbei? Und dann meinte er so, ja, eigentlich eine Tour, nee, ist nicht mehr drin. Ja, aber vielleicht überlegt er sich nochmal, ob er nochmal zurückkehrt. Also, ja, da ist doch so ein Hoffnungsschimmer, vor allem was neue Musik angeht. Da hat er auch erzählt, er hat viele Ideen und sagt immer wieder zu sich selbst, hey, ich muss wieder ins Studio. Also es bleibt spannend. Wir hoffen natürlich, dass da noch kommt. Es wäre schön. Jetzt habe ich für euch seinen 80er. I wish it would rain down. Hier ist Phil Collins bei der 9077. Bester Rock und Pop. Schönen Donnerstagnachmittag wünsche ich euch.

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18: Das Wetter für uns in Baden-Württemberg, ja, sind noch ganz angenehme, oder? 27 Grad. Aktuell bei euch in Bempflingen, Kreis Esslingen. Auch in Sinnelfingen 26 Grad, in Schwäbisch Hall auch 26 Grad. Dazu so ein leichtes Lüftchen, das macht's ganz perfekt. Morgen wird's ein Ticken heißer wieder. Ab Samstag dann schon die ersten Sommergewitter. Spätestens Sonntag wird's dann aber wirklich nass. 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Ihr steht an den Baustellen, ja, wie gewohnt jeden Tag. Dazu kommt, Achtung, Gegenstände auf der A81 Stuttgart Richtung Singen zwischen Böblingen, Hulb und Ehningen auf der rechten Spur. Außerdem gab es einen Unfall, B14 Stuttgart-Backnang zwischen der Benzstraße und dem Kappelbergtunnel auf der linken Spur, hier noch ungesichert. Unfall auch im Kreuzungsbereich Stuttgart-Rheinsburg-Straße Höhe Schwabstraße. Und auch nochmal ein Unfall, und zwar aber Feuerbacher Tunnel, B295 Stuttgart, Feuerbacher Tunnel bis Föhrichstraße. Eure Staus, eure Blitzer, immer kostenlos, 0800 24 7 1077. Kommt gut an.
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18: Mit den meisten 80ern und 90ern, jetzt von Michael Jackson, Dirty Diana. Ich wünsche euch einen schönen Donnerstagnachmittag. Ich bin Nicole, hi.
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sagen. Ich fühle mit allen Allergikern, die sich dachten, ach komm, wir gehen ein bisschen Fahrrad fahren und sich denken dann, oh shit, boah, die Pollen fliegen aber echt übel rum. Hey, ich hoffe, ihr steht es irgendwie durch. Hier ist bester Rock und Pop von Queen für euch. Ihr habt die neue 107.7 um 4:15.

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7: Gute Nachrichten für Urlauber. Wer eine Pauschalreise bucht, bekommt jetzt mehr Rechte, zum Beispiel Geld zurück statt Gutscheine. Eins unserer Themen jetzt. Es ist Donnerstagnachmittag, 17 Uhr.
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8: Schönen guten Tag. Für die deutsche Wirtschaft wird extreme Hitze zu einem immer größeren Problem. Der Kreditversicherer Allianz Trade warnt vor Verlusten von knapp 113 Milliarden Euro in den nächsten Jahren. Wenn es sehr heiß ist, sinkt die Produktivität. Ab Temperaturen um die 30 Grad geht's da immer weiter bergab, so der Kreditversicherer. Außerdem sind die Energiekosten bei Hitze höher, weil mehr gekühlt werden muss. Die Experten finden, dass Deutschland unbedingt anfangen muss, mit der Hitze zu planen. In Deutschland macht die weltweit erste Außenstelle der israelischen Holocaust-Gedenkstätte Yad Vashem auf. In München entsteht ein Bildungszentrum, unter anderem auch wegen der symbolischen Bedeutung der Stadt als Gründungsort der nationalsozialistischen NSDAP. Bayerns Ministerpräsident Markus Söder sagt:
9: Wir werden Yad Vashem hier eine großartige Möglichkeit bieten, auch jungen Menschen und vielen anderen einen Einblick zu geben, was einmal passiert ist und dass dieses nie wieder tatsächlich für immer gelten soll.
8: Eine zusätzliche kleinere Außenstelle von Yad Vashem ist außerdem in Leipzig geplant. Und nun weitere Meldungen in Kürze. Die EU-Kommission verhängt eine Riesenstrafe gegen Temu. Der Billig-Online-Händler muss 200 Millionen Euro zahlen. Es geht darum, dass Temu nicht genug gegen unsichere und gesundheitsgefährdende Produkte auf seiner Plattform tut, so die Kommission. Temu kann vor Gericht gegen die Strafe vorgehen. Wer eine Pauschalreise bucht, bekommt jetzt mehr Rechte. Es sind neue EU-Regeln in Kraft getreten. Wer etwa einen Gutschein statt Geld zurückbekommen soll, muss ausdrücklich zustimmen. Die EU-Staaten haben gut 2 Jahre Zeit, die Regeln in nationales Recht umzusetzen. Hitzedrama für Tennisstar Jannik Sinner bei den French Open. Der Weltranglisten-Erste ist schon in der 2. Runde aus dem Turnier geflogen. Der Italiener konnte sich nach zunächst noch 2 gewonnenen Sätzen plötzlich kaum noch auf den Beinen halten und gab die Partie aus der Hand.
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7: Das Wetter für uns in Baden-Württemberg. Aktuell 27 Grad in Sinsheim, auch in Reutlingen 27 Grad, 25 in Aalen im Ostalbkreis. Morgen wird es wieder ein Ticken wärmer und ab Sonntag gibt es dann Regen, also ordentliche Sommergewitter. die Kirchheimer Musiknacht am Samstag mit 57 Bands über die gesamte Innenstadt verteilt. 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Ihr steht auch heute Nachmittag an den üblichen Baustellen im Stau. Dazu kommen noch zwei Unfälle, die für Stau sorgen. Einmal auf der B295 Stuttgart stadtauswärts zwischen Sieglerstraße und dem Feuerbachtunnel. Unfall, 2 Kilometer Stau. Und B14 Stuttgart Richtung Backnang zwischen Stuttgart Ost und Kappelbergtunnel. Auch hier Unfall auf der linken Spur, 3 Kilometer Stau. Eure Staus, eure Blitzer, immer kostenlos 0800 24 7 1077. Kommt gut und vor allem sicher an. 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
7: Und den genießen wir gleich mit Guns N' Roses, November Rain, aber davor noch die Cutting Crew mit I Just Died In Your Arms. Wir haben für euch immer die meisten 80er und 90er.

0: Es ist kurz vor 5:30, heißt, jetzt lernen wir wieder ein bisschen Schwäbisch. Und ich muss zugeben, bei dem Wort heute muss ich auch zweimal hin.
1: 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Jetzt versucht ein Engländer, Schwäbisch zu lernen. Steven lernt Schwäbisch. Und hier sind Steven und Urschwabe Jens.
2: Hi Jens.
3: Hi, grüß dich Steven.
2: Was ist bitte mein neues Wort für heute?
3: Ja, das schwäbische Wort für heute ist Pschnotter.
2: Ich hab was anderes komplett erwartet.
3: Sprecht es mal bitte aus.
2: Schnotter.
3: Nein, mit BS vorne. Pschnotter.
2: Was? Pschnotter?
3: Ja?
2: Pschnotter.
3: Ja.
2: Du willst mich echt nicht verarschen. Pschnotter ist ein Wort.
3: Nein, das gibt's wirklich.
2: Ich ist mein Lieblingswort ab heute. Das ist mein neues Passwort für alles. Pschnotter.
3: Pschnotter, das knackt niemand, glaub mir.
2: Niemals.
3: Ich kann dir sogar einen Satz sagen. Du hört aber Pschnotters Häsle auf.
2: No, das ist kein Satz, Jens. Das ist, wenn jemand einen Schlaganfall hat.
3: Irgendwas
2: raus. Wie heißt du? Hast du gerade gesagt. Also.
3: Oder er hat drei Bier in der Birne. Das kann auch sein.
2: Wirklich?
3: Genau, das ist Pschnotter. Nein, du hört aber Pschnotters Häsle an.
2: Sorry, ich verstehe. Ich würde gerne sagen, ich verstehe kein Wort, aber da gibt es keine Wörter. Ich verstehe kein Geräusch, was du gerade machst. Genau. Pschnotter.
3: Okay, also Pschnotter sagt man, wenn jemand sehr engstirnig ist, also der nicht, sagen wir mal, überhaupt bei enge Sache, also enge Hose, ein enger Rock oder halt auch im Kopf sehr engstirnig ist und nichts zulässt, da sagt man, der ist ein bisschen Pschnotter.
2: Nein, es ist ein Schlaganfall, es ist ein Passwort für die Schwaben, Pschnotter. B-S-S-C-H-N-O-T-T-3-R, Ausrufezeichen. Vielen Dank, bis morgen.
3: Perfekt, bis morgen.
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0: Das Wetter für uns in Baden-Württemberg, ja, heute der kühlste Tag der Woche. In Albstadt im Zollernalbkreis 23 Grad, Heidenheim 25, in Gerlingen, Kreis Ludwigsburg aktuell 26 Grad. Nur kühler wird es am Sonntag noch, 1 bis 2 Grad, da kommen dann nämlich Sommergewitter, bis dahin aber Sonne satt für euch. 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Es ist einiges los auf den Straßen. Einmal steht hier an den üblichen Stellen, da wo die Baustellen sind. Dazu, Achtung, A6 Heilbronn Richtung Mannheim zwischen Heilbronn-Neckarsulm und Heilbronn-Unter-Eisesheim. Hier liegen Plastikteile. Und ich habe einige Unfälle für euch. Einmal ungesicherte Unfallstelle A8 Stuttgart-Karlsruhe zwischen Pforzheim-West und Karlsbad, hier auf der linken Spur. Dann B14 Stuttgart-Hauptstädter Straße zwischen Österreichischer Platz und Kolbstraße, auch hier Unfall auf der linken Spur. Stuttgart ist die Kirchheimer Straße zwischen Heumaden und Sillenbuch nach einem Unfall in beide Richtungen gesperrt. B295 Stuttgart, stadtauswärts zwischen dem Wiener Platz und dem Feuerbacher Tunnel, Unfall, 2 Kilometer Stau. Unfall in Stuttgart, B10. Zwischen Feuerbach Ost und Zuffenhausen Süd, hier auf der rechten Spur, deswegen auch gesperrt. Und eine Unfallstelle ist schon geräumt, B14 Stuttgart Richtung Backnang, zwischen Stuttgart Ost und Kappelbergtunnel, aber noch hier 4 Kilometer Stau. Eure Staus, eure Blitzer, immer kostenlos, 0800 24 7 1077. Kommt gut, aber kommt vor allem sicher an.
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0: Und jetzt geht's weiter mit AC/DC Highway to Hell. Wir haben für euch immer die meisten 80er und 90er. Ich bin Nicole. Ich freue mich, dass ihr mit dabei seid.
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0: gleich 5:15. Schönen Donnerstag euch.
1: 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Kennst du die Geschichte hinter diesem Song? Es ist 1985. Der 25-jährige Morten Harket hat nur ein Ziel. Er will Popstar werden. Zusammen mit seiner Band Aha nimmt er im Tonstudio einen Song auf. Der Name des Titels? Lesson One. Die Nummer floppt. Keiner will den Synthie-Pop von Aha hören. Ein englischer Produzent versucht den Song zu überarbeiten, doch auch er hat kein Glück. Morten Harket ist mittlerweile frustriert. Er zweifelt daran, das Potenzial zum Popstar zu haben. Doch Aha geben nicht auf. Der Song wird ein drittes Mal bearbeitet und bekommt einen neuen Namen. Take On Me heißt er ab jetzt. Plötzlich schießt der Song durch die Decke. Über 8 Millionen Mal wird er verkauft und macht Aha zu Weltstars.
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7: Let's go! Es ist heiß. Und das jetzt schon im Mai. Welche Folgen das auf unsere Wirtschaft hat, das hört ihr jetzt in unserem Top-Thema. Jetzt. Es ist Donnerstagabend, 18 Uhr.
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7: Mit Finn Riebesel, Freund Lieb.
9: Schönen guten Abend. Viele haben im Sommer mit extremer Hitze zu kämpfen. Und das kann auch Folgen für die deutsche Wirtschaft haben. Das zeigt die Studie des Kreditversicherers Allianz Trade. Finn Riebesel, Freund Lieb mit den Details.
10: Schon ab 30 Grad sackt die Produktivität immer weiter ab. Außerdem steigen die Energiekosten, weil mehr gekühlt werden muss. Bis 2030 drohen Verluste von knapp 113 Milliarden Euro, sofern es weiter solche Hitzewellen wie in den vergangenen Jahren gibt. Deutschland muss endlich mit der Hitze planen und sich besser vorbereiten, heißt es von Allianz Trade. Das Ganze sei längst kein kurzes Wetterphänomen mehr.
9: Die EU-Kommission verhängt eine Riesenstrafe gegen Temu. Der Billig-Online-Händler muss 200 Millionen Euro zahlen. Es geht darum, dass Temu nicht genug gegen unsichere und gesundheitsgefährdende Produkte auf seiner Plattform tut, so die Kommission. Temu kann vor Gericht gegen die Strafe vorgehen. Gegen den chinesischen Anbieter laufen auch noch weitere Ermittlungen. Es geht um den Verdacht, dass Kunden etwa mit falschen Rabatten in die Irre geführt werden. Und nun weitere Meldungen in Kürze. Die weltbekannte Holocaust-Gedenkstätte Yad Vashem kommt nach Deutschland. In München entsteht ihr erstes Bildungszentrum außerhalb Israels. Eine kleinere Außenstelle ist in Leipzig geplant. Bundesbildungsministerin Prien sieht als Ziel, die Erinnerungsarbeit und den Kampf gegen Antisemitismus zu stärken. Immer mehr Mittelstädte in Baden-Württemberg wollen eigene Autokennzeichen. Auch Fellbach unterstützt jetzt offiziell eine Bundesratsinitiative dafür. Der Rat hat die Bundesregierung aufgefordert, Städten ab 20.000 Einwohnern selbst gewählte Kennzeichen zu erlauben. Im Ruhrgebiet sind die Affen los. Seit gestern ist eine Gruppe von Rhesusaffen auf der Flucht. Sie sind aus einer Auffangstation in Witten ausgebüxt. So wie es aussieht, hatten sie den Mörtel aus einer Backsteinmauer gekratzt und konnten so ausbrechen. Einsatzkräfte suchen jetzt nach den Affen.
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7: Das Wetter für uns in Baden-Württemberg. Immer noch wunderschön sonnig, bei aktuell 24 Grad in Geislingen im Kreis Göppingen. 26 sind es in Herrenberg und noch 27 in Baden-Baden. Morgen wird es wieder ein Ticken wärmer und am Sonntag gibt es dann Sommergewitter. Die Kirchheimer Musiknacht am Samstag mit 57 Bands über die gesamte Innenstadt verteilt. 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Ihr steht bei der Dauerbaustelle Pforzheim A8 in beide Richtungen. Noch ein bisschen länger, 5 Kilometer Stop and Go in beide Richtungen. A81 Heilbronn-Stuttgart zwischen Stuttgart-Zuffenhausen und Dreieck-Leonberg 2 Kilometer vor der Baustelle. Und A8 Stuttgart-Karlsruhe zwischen Kreuz Stuttgart und Dreieck-Leonberg, auch hier 2 Kilometer Stau vor der Baustelle. Außerdem noch ein Unfall in Stuttgart auf der Kirchheimer Straße zwischen Heumaden und Sillenbuch. In beide Richtungen staut es sich hier, der Verkehr wird an der Unfallstelle vorbeigeleitet. Eure Staus, eure Blitzer, immer kostenlos 0800 24 7 1077. Kommt gut an! 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
7: Knack den Krack gibt's ab Montag wieder. Dann ist Christian zurück aus dem Urlaub. Ich habe aber gleich auch noch ein Quiz für euch. In 15 Minuten. Jetzt aber zuerst Classic Rock von KISS.
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0: 17.25 Uhr, die neue 107.7 hier. Ich bin Nicole, schön, dass ihr mit dabei seid. Eigentlich spielt um diese Zeit Christian Krack ja immer knackt den Krack mit euch. Der hat aber die Woche Urlaub, am Montag gibt's wieder die Möglichkeit, ihn zu knacken. Aber deswegen schauen wir doch mal auf ein Quiz, das wir jeden Morgen um kurz nach 6:30 für euch haben. Unsere Klugscheißerfrage. Und heute ging es um eine Brücke in Mecklenburg-Vorpommern. Warum wir so weit wegschauen? Ja, es hat einen Grund. Ministerpräsidentin Manuela Schwesig hat nämlich voller Stolz diese Brücke vorgestellt. Und wir dachten, wir haben uns da verhört. Wirklich, als wir das gesehen haben auf Instagram, dachten wir, das kann doch nicht sein. Diese Brücke hat einen sehr besonderen Namen. Und wir wollten von euch heute wissen, wie heißt die? A. Busengrabenbrücke, B. Penisstrombrücke oder C. Nippeltalbrücke. Michaela aus Benningen, Kreis Ludwigsburg, wollte die Frage heute Morgen lösen.
1: Also ich denke, das könnte eigentlich nur die Busentalbrücke sein.
2: Die klingt einfach, als müsste es die geben, ne?
1: Ich denke, ja.
2: Und deswegen war ich auch richtig überrascht, als ich Manuela Schwesig da gestern auf Instagram gehört habe.
3: Das ist die neue Penisstrombrücke und die wird hier gebaut. Mit der neuen Penisstrombrücke können wir die neue Ortsumgebung...
2: Die Penisstrombrücke ist es!
1: Hammer, darf man sowas überhaupt so nennen?
2: Und es ist, also ich bin mir sicher, sie spricht es absichtlich so aus, weil sie sagt ja eindeutig Penisstrom, aber es geht um den Fluss Peene und es ist der Penestrom.
1: Der Penestrom, deshalb.
2: Ja, deshalb.
1: Naja, gut ausgesprochen, gut geschickt, ja.
2: So ist es. Wir schicken liebe Grüße in den hohen Norden und dir gute Fahrt in deinem LKW, Michaela.
1: Danke, schönen Tag euch noch.
0: Ja, wenn ihr jetzt sagt, hätte ich gewusst. Morgen um kurz nach 6:30 haben wir die nächste Klugscheißerfrage für euch. Dann könnt ihr euer Wissen wieder unter Beweis stellen. In Baden-Württembergs rockigster Morningshow hier bei der neuen 107.7.

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22: Das Wetter für uns in Baden-Württemberg immer noch sehr schön angenehm. In Lahr im Schwarzwald noch 27 Grad, auch in Karlsruhe 27 Grad, in Esslingen aktuell 26 Grad. Morgen wird es wieder ein Ticken wärmer tagsüber als heute. Donnerstag sind dann die Sommergewitter da. Die neue 107.7 Verkehrsservice um 18.35 Uhr. Achtung, ein Schaf ist unterwegs und zwar im Kreis Reutlingen auf der Landesstraße zwischen der B312 und Metzingen West ab dem Abzweig nach Reicheneck. Außerdem eine Ölspur, Zollernalbkreis auf der Landesstraße zwischen Stetten und Melchingen. Und Achtung, Holzteile liegen rum A81 Singen-Stuttgart in der Ausfahrt Böblingen-Hulb. Eure Staus, eure Blitzer, immer kostenlos 0800 24 7 1077. Kommt gut an.
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22: So, Kopf aus bei der Hitze oder Musik an. Jetzt aus den 80ern und 90ern von den Ärzten habe ich für euch Westerland.
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ist die neue 107.7 um Viertel vor sieben. Und ja, ich weiß, wenn ich jetzt sage, Heidi Klum, Germany's Next Topmodel, denkt ihr euch bestimmt, ah komm, geh mir weg damit. Aber wisst ihr, was passiert ist? Heute ist das Finale. Also in anderthalb Stunden geht's los. Und das allererste Mal ist es kein Live-Finale. Also es wurde schon aufgezeichnet und wird jetzt ausgestrahlt. Und was ist passiert? Die Gewinner stehen schon fest, ja. Die kommen ja immer auf das Titelblatt von der Harper Bazaar. Und die war aus Versehen bei einigen Kunden schon im Briefkasten.

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12: Noch kurz an der Tankstelle vorbeigefahren, die Preise gecheckt. Ja, geht eigentlich. Diesel zum Beispiel ist endlich wieder günstiger als Benzin. Aber wenn wir mal ehrlich sind, vom Tankrabatt haben wir nicht so viel gemerkt. Der soll es auch bald enden. Unser Top-Thema jetzt. Es ist Donnerstagabend, 19 Uhr.
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12: Mit Gisa Weber. Schönen guten Abend.
13: Mit dem Tankrabatt ist wohl wie geplant Ende Juni Schluss. Bundesverkehrsminister Schnieder dämpft jetzt die Erwartungen, dass die Steuersenkung verlängert wird. Fabian Hoffmann berichtet.
14: Schnieder sagte dem Handelsblatt, der Staat komme irgendwann an die Grenzen seiner Möglichkeiten. Die niedrigere Steuer auf Diesel und Benzin gilt seit Anfang des Monats und läuft in einem Monat wieder aus. Autofahrer müssen sich also wohl bald wieder auf höhere Preise an der Zapfsäule einstellen. Immerhin, einen Mangel an Sprit oder auch Kerosin sieht der Minister nicht. Der Sommerreiseverkehr ist aus seiner Sicht also nicht in Gefahr.
13: Die EU-Kommission verhängt eine Riesenstrafe gegen Temu. Der Billig-Online-Händler muss 200 Millionen Euro zahlen. Es geht darum, dass Temu nicht genug gegen unsichere und gesundheitsgefährdende Produkte auf seiner Plattform tut, so die Kommission. Temu kann vor Gericht gegen die Strafe vorgehen. Gegen den chinesischen Anbieter laufen auch noch weitere Ermittlungen. Es geht um den Verdacht, dass Kunden etwa mit falschen Rabatten in die Irre geführt werden. Und nun weitere Meldungen in Kürze. Viele haben im Sommer mit extremer Hitze zu kämpfen. Und das kann auch Folgen für die deutsche Wirtschaft haben. Das zeigt die Studie eines Kreditversicherers. Schon ab 30 Grad sackt die Produktivität ab. Außerdem steigen die Energiekosten, weil mehr gekühlt wird. Bis 2030 drohen Milliardenverluste. Gut 4 Monate nach der tödlichen Attacke auf einen Zugbegleiter in Rheinland-Pfalz ist der Verdächtige wegen Mordes angeklagt worden. Die Staatsanwaltschaft spricht von niedrigen Beweggründen. Der 26-Jährige soll den Zugbegleiter bei einer Fahrscheinkontrolle so schwer verletzt haben, dass er wenig später starb. Hitzedrama für Tennisstar Jannik Sinner bei den French Open. Der Weltranglistenerste ist schon in der zweiten Runde aus dem Turnier geflogen. Der Italiener konnte sich nach zunächst noch zwei gewonnenen Sätzen plötzlich kaum noch auf den Beinen halten und gab die Partie aus der Hand.
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12: So, und zum Grillen gibt's 26 Grad in Großbottwar im Kreis Ludwigsburg, auch 26 Grad in Reutlingen und in Sigmaringen aktuell 24 Grad. Morgen wird's tagsüber nochmal ein Ticken wärmer, nochmal Sonne pur. Samstag auch, da gibt's schon so die ersten Sommergewitter und spätestens am Sonntag wird's dann nass. 19:03 Uhr, die neue 107.7 Verkehrsservice. Ich habe keine Meldungen für euch, es gibt auch keine Staus mehr, aber ein Blitzer, B464 Richtung Tübingen, bei der Abfahrt nach Böblingen zur Tübinger Straße auf der Höhe von der Ampel. Da sind 70 erlaubt. Danke Henning fürs Melden. Eure Staus, eure Blitzer, immer kostenlos. 0800 24 7 107.7. Kommt gut an.
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12: Mit den meisten 80ern und 90ern und gleich von einer Frau, die morgen 65 wird, Melissa Etheridge. Ich habe jetzt für euch Like the Way I Do. Schönen Donnerstagabend.
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0: ist die neue 107.7 um 19.23 Uhr mit bestem Rock und Pop. Und ja, eine Ära geht zu Ende. Und wir stehen gemeinsam Spalier, aber nicht im Anzug, sondern im Bandshirt. Die Toten Hosen, die gehen ein letztes Mal auf Tour. Vorgestern ging es los in Prag, heute spielen sie in Mailand. Und der erste Stopp dann auf deutschem Boden ist in gut zwei Wochen bei uns in Stuttgart auf dem Cannstatter Wasen. Und sie werden Songs spielen, die noch nie jemand von uns gehört hat. Denn die Toten Hosen bringen morgen ein neues, und zwar ihr letztes Album raus. Und wir feiern das mit ihren neuen Songs, aber auch mit ihren besten Songs. Ab morgen 8 Uhr, eine ganze Stunde. Und ihr beschließt, welche Songs da drin sein sollen. Über die neue 107.7.de könnt ihr abstimmen für die Top 10 der besten Hosensongs. Hat Thomas aus Backnang schon gemacht. Und der hat es gut auf den Punkt gebracht, warum die Hosen einfach so gut sind.
1: Die machen halt Texte aus dem Leben, ja, wo man halt gut nachvollziehen kann und alles Mögliche nah am Leben dran.
0: Texte aus dem Leben, ja, und Songs für jeden Anlass. Also kein Song wird öfter an Geburtstagen, Abschlussfeiern, Beerdigungen, Hochzeiten gespielt wie der hier. Weil der passt, weil der halt irgendwie echt ist. Und vielleicht schafft es Tage wie diese ja auf Platz 1 morgen. Oder ihr geht eher mit der Wahl von Marina aus Stuttgart mit. Sie hat für Paradies abgestimmt.
2: Das ist sogar mein Song, wenn das Telefon klingelt.
0: Ihr Klingelton. Geil. Ach, auch ein guter 90er. Oder ihr schließt euch an die Fußballfans an. Bayern. Auch legendärer Song. Wie ihr abgestimmt habt, hört ihr morgen ab 8 Uhr hier bei der 107.7 die Top 10 der besten Hosensongs.

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0: Das Wetter für uns in Baden-Württemberg und ich gebe euch mal die Temperaturen zum Durchlüften heute Nacht durch. Es kühlt runter auf 11 Grad in Eberdingen, Kreis Ludwigsburg, 9 Grad bei euch in Alt-Hengstedt, Kreis Calw und 12 Grad in Baden-Baden. Morgen tagsüber nochmal knapp 30 Grad, Samstag wird es dann nochmal richtig schwül und am Sonntag gibt es dann ordentlich viele Sommergewitter. 19.30 Uhr, die neue 107.7 Verkehrsservice. Ich habe aktuell keine Meldungen für euch, keine Staus in Sicht. Eure Staus, eure Blitzer immer kostenlos. 0800 24 7 107.7. Kommt gut an.
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0: Mit den meisten 80ern und 90ern. Gleich von Bon Jovi, aber zuerst noch Survivor mit Eye of the Tiger. Ich bin Nicole. Schönen Donnerstagabend euch.
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20 vor 8. Hier ist die neue 107.7. Und der Text für diesen Song hier, der wurde von einem Mann geschrieben. Aber dann haben sie realisiert, wenn es ein Mann singt, nee, dann kommt es nicht rüber. Wir brauchen eine Frau. Wir brauchen die Frau. Wir brauchen Cyndi Lauper. Und sie hat es geschafft. 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
3: Die Hitze wirkt sich nicht nur auf unseren Alltag aus, sondern auch auf die Wirtschaft. Unser Top-Thema jetzt. Es ist Donnerstagabend, 20 Uhr.
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3: Mit Gisa Weber. Schönen guten Abend. Viele haben im Sommer mit der extremen Hitze zu kämpfen. Und das kann auch Folgen für die deutsche Wirtschaft haben. Das zeigt die Studie des Kreditversicherers Allianz Trade. Finn Riebesel-Freundlieb mit Details.
5: Schon ab 30 Grad sackt die Produktivität immer weiter ab. Außerdem steigen die Energiekosten, weil mehr gekühlt werden muss. Bis 2030 drohen Verluste von knapp 113 Milliarden Euro, sofern es weiter solche Hitzewellen wie in den vergangenen Jahren gibt. Deutschland muss endlich mit der Hitze planen und sich besser vorbereiten, heißt es von Allianz Trade. Das Ganze sei längst kein kurzes Wetterphänomen mehr.
3: Die EU-Kommission verhängt eine Riesenstrafe gegen Temu. Der Billig-Online-Händler muss 200 Millionen Euro zahlen. Es geht darum, dass Temu nicht genug gegen unsichere und gesundheitsgefährdende Produkte auf seiner Plattform tut, so die Kommission. Temu kann vor Gericht gegen die Strafe vorgehen. Gegen den chinesischen Anbieter laufen auch noch weitere Ermittlungen. Es geht um den Verdacht, dass Kunden etwa mit falschen Rabatten in die Irre geführt werden. Und nun weitere Meldungen in Kürze. Mit dem Tankrabatt ist wohl wie geplant Ende Juni Schluss. Bundesverkehrsminister Schnieder dämpfte im Handelsblatt jetzt die Erwartungen, dass die Steuersenkung verlängert wird. Immerhin, einen Mangel an Sprit oder auch Kerosin sieht der Minister nicht. Der Sommerreiseverkehr ist aus seiner Sicht nicht in Gefahr. Das freiwillige soziale Jahr soll attraktiver werden. Das Rote Kreuz fordert deswegen mehr Geld für die jungen Helfer. DRK-Chef Gröhe fordert im Redaktionsnetzwerk Deutschland, dass das Taschengeld von aktuell 400 auf rund 1.000 Euro im Monat steigen soll. Sonst könnten sich viele das FSJ nicht leisten. Kurz vor dem Start der Fußball-WM wollen sich immer mehr US-Bundesstaaten die FIFA vorknöpfen. Es geht um hohe Preise und die Ticketvergabe. Unter anderem New York und New Jersey ermitteln. Fans sollen über ihre Sitzplätze getäuscht worden sein und mussten demnach so für schlechtere Plätze tief in die Tasche greifen.
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3: Das Wetter für uns in Baden-Württemberg, ja. Und ich gebe euch mal die Temperaturen zum Durchlüften heute Nacht durch. Es kühlt runter auf 10 Grad in Deckenfront, Kreis Böblingen, 9 Grad in Urbach, Rems-Murr-Kreis und 8 Grad in Schwäbisch Hall. Morgen tagsüber nochmal knapp 30 Grad. Samstag wird's richtig schwül, denn am Sonntag gibt's dann ordentlich viele Sommergewitter. 20.02 Uhr, die neue 107.7 Verkehrsservice. Ich habe aktuell keine Staus für euch. Nur einmal bitte vorsichtig, ein kaputter LKW auf der A8 Stuttgart Richtung Karlsruhe zwischen Leonberg West und Rutersheim, hier auf dem Beschleunigungsstreifen. Wenn ihr noch was gesehen habt, Staus, Blitzer, gerne melden. 0800 24 7 107.7. Kommt gut durch.
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0: 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Kennst du die Geschichte hinter diesem Song? 1982. In der Fanpost von Michael Jackson finden sich erschreckende Briefe. Eine Frau schreibt ihm, er wäre der Vater ihrer Zwillinge. Sie träume davon, die Kinder mit ihm gemeinsam großzuziehen und wundere sich, wie er sein eigenes Fleisch und Blut ignorieren kann. Schließlich landet ein Päckchen bei ihm, mit einer Pistole. Es ist die ultimative Drohung der Frau. Sie schreibt, wenn ich nicht in diesem Leben mit dir zusammen sein kann, dann im nächsten. Michael Jackson wird von Albträumen geplagt. Die Frau, die er nie getroffen hat, macht ihm Angst. Er schreibt einen Song. Billie Jean ist nicht meine Geliebte. Sie ist nur ein Mädchen, das behauptet, ich sei es. Aber das Kind ist nicht mein Sohn. Michael Jackson, Billie Jean.
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1: Im Studio Gisa Weber. Schönen guten Abend.
2: Viele haben
1: die EU-Kommission fängt eine Riesenstrafe gegen
2: das
1: Temu.
2: Kann auch folgen.
1: Der Billig-Online-Händler muss 200 Millionen Euro zahlen.
2: Des
1: es geht darum, dass Temu nicht genug gegen unsichere und gesundheitsgefährdende Produkte
3: schon ab 30
1: auf seiner
3: Grad sackt die Produktivität immer weiter
1: Temu
3: ab. Außerdem steigen die Energiekosten, weil mehr gekühlt werden muss. Bis 2030 drohen Verluste von knapp 113 Milliarden Euro, sofern es weiter solche Hitzewellen wie in den vergangenen Jahren gibt.
1: Für die deutsche Wirtschaft wird extreme
3: Hitze planen und sich besser vorbereiten, heißt es von Allianz Trade
1: warnt vor Verlusten von knapp 13 Milliarden Euro in den nächsten Jahren. Wenn es sehr heiß ist, senkt die Produktivität gegen Temu.
2: Ab Temperaturen um 30 Grad geht es da immer weiter bergab,
1: so der Kreditversicherer.
2: Es geht darum, dass Temu
1: außerdem
2: nicht genug
1: sind die Energiekosten bei Hitze höher, weil mehr gekühlt werden muss.
2: Auf seiner Plattform tut
1: die Experten
2: so die
1: finden, dass Deutschland Temu
2: unbedingt anfangen muss, mit der Hitze
1: vorgehen.
2: Zu planen.
1: Gegen den chinesischen Anbieter
2: und weitere Meldungen
1: in Kürze.
2: Es geht um den Verdacht,
1: dass Kunden wohl wie geplant Ende Juni aus. In die Irre geführt
2: Bundesverkehrsminister Schmieder hat die Hoffnung auf eine Verlängerung jetzt gedämpft.
1: In Kürze.
2: Er sagte dem Handelsblatt,
1: mit dem Tankrabatt
2: der Staat
1: ist
2: komme irgendwann an die Grenzen seiner Möglichkeiten.
1: Bundesverkehrsminister Schmieder dämpft im
2: oder Probleme im Sommerreiseverkehr,
1: erwartet Schmieder verlängert wird.
2: Immerhin einen Mangel
1: gut vier Monate nach der tödlichen Attacke auf einen Zugbegleiter in Rheinland-Pfalz
2: ist der Verdächtige wegen Mordes angeklagt worden.
1: Die Staatsanwaltschaft spricht von niedrigen Beweggründen. Der 26-Jährige soll den Zugbegleiter bei einer Fahrscheinkontrolle so schwer verletzt haben, dass er wenig später starb.
2: Im Redaktionsnetzwerk Deutschland,
1: im Ruhrgebiet sind die Affen los.
2: Seit gestern ist eine Gruppe von Rhesusaffen auf der Flucht.
1: Sonst
2: sie sind aus einer Auffangstation in Litten ausgebüxt.
1: So wie es aussieht, hatten sie den Mörtel aus einer Backsteinmauer gekratzt und konnten so ausbrechen.
2: Einsatzkräfte suchen jetzt nach
1: der Ticketvergabe.
2: Unter anderem.
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0: 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Kennst du die Geschichte hinter diesem Song? Wir schreiben das Jahr 2006. Wieder einmal demonstrieren die Indigo Girls für mehr LGBT- und Frauenrechte. Diesmal in Form von Musik. Zusammen mit Pink schreiben sie den Song Dear Mr. President. Er richtet sich an den amtierenden US-Präsidenten George W. Bush und kritisiert dessen konservative Ansichten zu Homosexualität, Frauenrechten und Drogenkonsum.
1: I'm not for gay marriage. I think marriage is a sacred institution between a man and a woman.
0: Die Sängerinnen wollen vom Präsidenten wissen, welcher Vater würde seine eigene Tochter hassen, wenn sie homosexuell wäre? Was für ein Vater würde seiner eigenen Tochter die Rechte wegnehmen? Doch anstatt den Song zu veröffentlichen, zögern die Künstlerinnen. Sie haben Angst, der Song könnte falsch interpretiert werden. Erst Wochen später nehmen sie all ihren Mut zusammen und landen einen Welthit. Pink und die Indigo Girls. Dear Mr. President ist heute bester Rock und Pop. Dear Mr.

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1: Im Studio Dirk Justes, schönen guten Abend. Die USA und der Iran haben sich offenbar wieder angenähert. Laut US-Medien gibt es ein Rahmenabkommen für eine Verlängerung der Waffenruhe. US-Präsident Trump muss aber noch zustimmen. Mehr von Silas Quiring.
2: Dem Papier zufolge soll die Feuerpause um 60 Tage verlängert werden. Der Iran soll außerdem die Straße von Hormuz binnen 30 Tagen freigeben. Vorher muss er auch alle gelegten Seeminen räumen. Die USA wollen dafür ihre Hafenblockade schrittweise beenden. Auch Gespräche über das iranische Atomprogramm sind wieder auf dem Tisch. Die Annäherung kommt jetzt mitten in einer eher wieder angespannteren Phase. Beide Seiten hatten sich zuletzt mehrfach gegenseitig vorgeworfen, gegen die Waffenruhe zu verstoßen.
1: Viele haben im Sommer mit extremer Hitze zu kämpfen und das kann auch Folgen für die deutsche Wirtschaft haben, das zeigt die Studie des Kreditversicherers Allianz Trade. Finn Riebesell-Freund liebt mit Details.
3: Schon ab 30 Grad sackt die Produktivität immer weiter ab. Außerdem steigen die Energiekosten, weil mehr gekühlt werden muss. Bis 2030 drohen Verluste von knapp 113 Milliarden Euro, sofern es weiter solche Hitzewellen wie in den vergangenen Jahren gibt. Deutschland muss endlich mit der Hitze planen und sich besser vorbereiten, heißt es von Allianz Trade. Das Ganze sei längst kein kurzes Wetterphänomen mehr.
1: Und nun weitere Meldungen in Kürze. Im Prozess um einen geplanten Anschlag auf ein Taylor Swift-Konzert in Wien ist der Angeklagte verurteilt worden. Die Geschworenen sprachen den 21-Jährigen schuldig. Der Angeklagte hatte die Pläne weitgehend gestanden. Über die Höhe der Strafe ist noch nichts bekannt. Die weltbekannte Holocaust-Gedenkstätte Yad Vashem kommt nach Deutschland. In München entsteht ihr erstes Bildungszentrum außerhalb Israels. Eine kleinere Außenstelle ist in Leipzig geplant. Bundesbildungsministerin Prien sieht als Ziel, die Erinnerungsarbeit und den Kampf gegen Antisemitismus zu stärken. Das freiwillige soziale Jahr soll attraktiver werden. Das Rote Kreuz fordert deswegen mehr Geld für die jungen Helfer. DRK-Chef Gröhe fordert im Redaktionsnetzwerk Deutschland, dass das Taschengeld von aktuell 400 auf rund 1000 Euro im Monat steigen soll. Sonst könnten sich viele das FSJ nicht leisten.
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0: 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Kennst du Under Pressure? Die Geschichte hinter diesem Song? 1981. John Bon Jovi ist gerade 19 geworden und braucht dringend Geld. Deswegen jobbt er in den Power Station Studios in New York. Ein Traumjob für ihn, denn immer abends kann er seine ersten eigenen Songs aufnehmen. Heute allerdings ist es ein stressiger Tag. Queen und David Bowie haben sich für eine Jam-Session angemeldet. Und dabei läuft überhaupt nichts nach Plan. Durch die Glasscheibe kann John Bon Jovi beobachten, wie sich die Musiker unterhalten. Und vor allem David Bowie ist überhaupt nicht zufrieden. Irgendwann geben die Musiker auf, spielen ziellos mit ihren Instrumenten. John Bon Jovi wird Zeuge, wie das erste Mal überhaupt durch einen Zufall diese Melodie erklingt. Einige Monate später wird der Song Platz 1 in Großbritannien werden. Queen und David Bowie. Under Pressure.
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Es ist 1984. Herbert Grönemeyer hat Stress. Er streitet mit seiner Freundin Anna. Sie diskutieren heftig. Sie stichelt, macht ihm Vorwürfe und beschwert sich über die Schwächen der Männer. Wie wenig Gefühl sie haben oder wie wehleidig sie sind. Es sind genau diese Diskussionen zwischen Mann und Frau, die Grönemeyer begreifen lässt, wie Männer wirklich ticken. Er schreibt einen Song über Männer. Halb ironisch, halb ernst. 35 Jahre später gehört der Song fest zu bestem Rock

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1: 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Kennst du die Geschichte hinter diesem Song? 1989. Für Phil Collins soll es eigentlich ein schöner Urlaub in Washington werden. Doch als er vor dem Weißen Haus steht, sieht er überall Obdachlose, die auf der Straße schlafen und um Essen betteln. Jeder, der an ihnen vorbeigeht, ignoriert sie. Diese Kluft zwischen Macht und Hilflosigkeit lässt Phil Collins nicht los. Zu Hause setzt er sich an sein Klavier und schreibt einen Song. Während andere leiden, ist es für uns wieder mal ein Tag im Paradies. Another Day in Paradise.
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Kennst du die Geschichte hinter diesem Song? Es ist Mitte der 70er Jahre. Für den 20-jährigen Marian Gold sind die Zeiten hart. Die Bundeswehr hat ihn rausgeschmissen und zeitweise lebt er in Berlin auf der Straße. Sein großer Traum, irgendwann mal wie David Bowie Musik zu machen. Let's dance! Er experimentiert und schreibt seine ersten eigenen Songs. Winter City Side, crystal bits of snowflakes all around my head and in the wind. Einige Jahre später, Marian Gold bekommt mit Alphaville einen Plattenvertrag. Big in Japan hat er schon fast vergessen. Diesen Song will er nicht auf dem ersten Album haben. Doch seine Bandkollegen sind anderer Meinung und überreden Marian. Heute, 40 Jahre später, gehört Big in Japan zu bestem Rock und Pop. 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